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1: Ich bin Justin Hamm. Die Fußballer des FC Bayern haben den DFB-Pokal gewonnen. 6 Jahre nach dem letzten Triumph durften die Münchner wieder im Olympiastadion von Berlin feiern. Mit 3:0 besiegte der Rekordchampion den Vorjahressieger Stuttgarts. Bayern-Profi Alexander Pavlovic bei Sky.
2: Natürlich habe ich davon immer geträumt und jetzt erlebe ich das jeden Tag, jede Woche, jeden Monat. Und heute habe ich den Pokal das erste Mal gewonnen und ist ein unbeschreibliches Gefühl und viel besser als in den Träumen.
1: Mann des Abends war einmal mehr Harry Kane, der alle 3 Tore für die Bayern erzielte. Kann die Bundeswehr uns im Ernstfall verteidigen? Die meisten Menschen in Deutschland gehen nicht davon aus, zeigt eine Umfrage im Auftrag der Bild. 72% gingen demnach eher oder gar nicht davon aus, dass die Truppe die Bürgerinnen und Bürger ausreichend schützen kann. Am größten ist die Angst der Befragten vor Cyberangriffen und Desinformation. Der Sudetendeutsche Tag erreicht heute mit dem Haupttreffen im tschechischen Brünn seinen Höhepunkt. Als Hauptredner werden der bayerische Ministerpräsident Söder und der Sprecher der sudetendeutschen Volksgruppe Posselt erwartet. Das traditionelle Pfingsttreffen der vertriebenen Sudetendeutschen und ihrer Nachkommen findet erstmals in Tschechien statt. In der Formel 1 bleibt Mercedes das Maß der Dinge. Allerdings ist in Kanada nicht der WM-führende Kimi Antonelli der Schnellste, sondern sein Teamkollege George Russell. Nach dem Sieg im Sprintrennen sicherte er sich in Montreal auch die Pole Position für das morgige Rennen. In der Fahrerwertung liegt Russell aktuell noch 20 Punkte hinter Antonelli.
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15: Ich bin Justin Hamm, guten Morgen. Erstmals seit 6 Jahren haben die Fußballer des FC Bayern wieder den DFB-Pokal gewonnen. Im Finale von Berlin triumphierten die Münchner mit einem 3:0 gegen Vorjahressieger Stuttgart. Alle 3 Treffer erzielte Sturmstar Harry Kane in der zweiten Halbzeit, ein lupenreiner Hattrick. Insgesamt ist es für die Bayern der 21. DFB-Pokalsieg. Den letzten Triumph gab es aber wie gesagt 2020. Nun ist der Pokalfluch gebrochen. Laut einer Umfrage haben viele Menschen Zweifel an der Verteidigungsfähigkeit Deutschlands. In einer Befragung im Auftrag der Bild glauben nur 17%, dass die Bundeswehr Deutschland im Angriffsfall ausreichend verteidigen könnte. Kollege Uli Reitinger, wovor haben die Menschen denn am meisten Angst?
16: Sorgen vor einem russischen Angriff machen sich laut Umfrage allerdings nur noch 38%. Das waren vor einigen Monaten noch über 50%. Deutlich größer ist die Angst vor digitalen Angriffen. 2/3 der Befragten machen sich Sorgen, dass Cyberangriffe, Sabotageakte oder gezielte Desinformation das Leben in Deutschland beeinträchtigen könnten.
15: Der Sudetendeutsche Tag erreicht heute mit dem Haupttreffen im tschechischen Brünn seinen Höhepunkt. Als Hauptredner werden der bayerische Ministerpräsident Söder und der Sprecher der sudetendeutschen Volksgruppe Posselt erwartet. Das traditionelle Pfingsttreffen der vertriebenen Sudetendeutschen und ihrer Nachkommen findet erstmals in Tschechien statt. In der Formel 1.

0: Bleibt Mercedes das Maß der Dinge? Allerdings ist in Kanada bisher nicht der WM-führende Kimi Antonelli der Schnellste, sondern sein Teamkollege George Russell. Nach dem Sieg im Sprintrennen sicherte er sich in Montreal auch die Pole-Position für das heutige Rennen. In der Fahrerwertung liegt Russell aktuell 20 Punkte hinter Antonelli.
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15: Ich bin Dominik Schweiger. Guten Morgen. Die Fußballer des FC Bayern haben den DFB-Pokal gewonnen. 6 Jahre nach dem letzten Triumph durften die Münchner wieder im Olympiastadion von Berlin feiern. Mit 3:0 besiegte der Rekordchampion den Vorjahressieger Stuttgart. Bayern-Profi Alexander Pavlovic bei Sky.
16: Natürlich habe ich davon immer geträumt und jetzt erlebe ich das jeden Tag, jede Woche, jeden Monat. Und heute habe ich den Pokal das erste Mal gewonnen und ist ein unbeschreibliches Gefühl und viel besser als in den Träumen.
15: Mann des Abends war einmal mehr Harry Kane, der alle 3 Tore für die Bayern erzielte. Der Iran-Krieg beeinflusst auch unser Leben. Stichwort Spritpreise. Nun hat US-Präsident Trump Hoffnung auf ein absehbares Ende gemacht. Er teilte mit, ein Rahmenabkommen über ein Ende des Krieges sei inzwischen weitgehend ausgehandelt. Als Bestandteil der Vereinbarung nannte Trump auch die Öffnung der Straße von Hormus. Der Iran betonte, weiter die Kontrolle über die wichtige Meerenge zu behalten. Autofahrer in Unterfranken mussten am Abend womöglich einen Umweg in Kauf nehmen. Weil neben der Autobahn ein Windrad in Brand geraten ist, war die A7 zwischen Kitzingen und Marktbreit stundenlang gesperrt. Die Feuerwehr rückte mit einem Großaufgebot an, auch Höhenretter kamen dazu. Weil es in 200 Metern Höhe gebrannt hat, konnte die Feuerwehr erstmal nicht viel ausrichten. Wie es zu dem Brand kam, ist noch unklar. Die deutsche Eishockeymannschaft hat bei der WM den 2. Sieg eingefahren. Die Chancen auf den Viertelfinaleinzug sind aber trotz des 6:2 Erfolges gegen Österreich geschwunden. Parallel gewann Konkurrenz Lettland gegen die USA. Damit ist das DEB-Team auf noch mehr Schützenhilfe angewiesen. Letzter Gruppengegner ist Großbritannien.
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15: Ich bin Dominik Schweiger. Guten Morgen. Viele Leute zweifeln offenbar daran, dass sich Deutschland im Fall der Fälle verteidigen kann. In einer INSA-Umfrage für die Bild am Sonntag hat diese Frage nicht mal jeder und jeder Fünfte mit Ja beantwortet. Uli Reitinger mit den Einzelheiten.
16: Selbst Experten hatten wiederholt gesagt, dass es der Bundeswehr an Ausrüstung und Soldaten fehlt. Deshalb wurde der Wehrdienst reformiert und wir rüsten auf. Kanzler Merz will Deutschland zur stärksten Armee Europas machen. Sorgen vor einem russischen Angriff machen sich laut Umfrage allerdings nur noch 38%. Das war

0: und vor einigen Monaten noch über 50%.
1: In der Nähe des Weißen Hauses in Washington hat ein Mann auf Sicherheitsbeamte geschossen. Die wiederum hätten das Feuer erwidert und den Mann getroffen, hieß es. Er ist wenig später im Krankenhaus an seinen Verletzungen gestorben. Beim Schusswechsel ist auch ein Passant angeschossen worden. Unklar ist hier noch, aus welcher Waffe diese Kugel kam. US-Präsident Trump hielt sich während des Vorfalls im Weißen Haus auf. Die Deutsche Bahn will mit umfangreichen Bauarbeiten den Schienenverkehr in Nordostbayern zuverlässiger machen. Geplant sind unter anderem neue Gleise, modernisierte Brücken und die Sanierung eines Bahnübergangs. Für Fahrgäste bedeutet das zwischen Ende Juni und Ende Oktober allerdings Fahrplanänderungen und Ersatzbusse, unter anderem rund um Hof, Weiden, Marktredwitz und Schwandorf. Der FC Bayern hat den DFB-Pokal gewonnen. Gegen Titelverteidiger Stuttgart haben sich die Münchner mit 3:0 durchgesetzt. Für die Bayern ist es der 21. Pokalsieg. Während des Spiels hatten die Fanblöcke mit Pyrotechnik für massiven Rauch im Berliner Olympiastadion gesorgt. Das Spiel musste für mehrere Minuten unterbrochen werden.
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0: sind Monique und André aus Guten Morgen, Mainfranken.
1: Hallo.
0: Was war das am Freitag für eine Mega-Party im Volkacher Freibad?
1: Ja.
0: Wir haben euch reingelassen vor der offiziellen Eröffnung.
1: Und wir haben die Wellenrutsche zusammen getestet, gell?
0: Das war so schön.
1: Und wir haben mit so vielen Hörern gesprochen, die sich freuen, dass das Bad endlich wieder auf ist, weil sie schon ihr ganzes Leben drin verbracht haben, so wie die Chrissy.
2: Hier gab es den ersten Kuss, hier gab es die erste große Liebe, hier gab es alles. Es ist einfach, ja, Heimat, Lebendigkeit, es ist wunderschön.
1: Oh, da bekomme ich richtig Gänsehaut. So, und falls euch das noch nicht genug Freibad war, könnt ihr ab Pfingsten ja auch noch nach Magdeinersheim, Lohr oder Ochsenfurt. Nur mal so als Beispiel.
0: Welches Freibad wann aufhat, das seht ihr auch bei uns auf meinscharivari.de. Und ja, dann wünschen wir euch jetzt viel Spaß beim Planschen. Bis Dienstag, da hören wir uns nämlich wieder ab 5:30 hier bei Charivari.
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9: Und da sieht's heute wieder freundlich und sommerlich aus. Es gibt viel Sonnenschein, ein paar harmlose Wolken ziehen vorüber. Und die Werte, die stehen jetzt schon so bei 17, 18 Grad fast überall. Die steigen heute auf bis zu 30, entlang des Mains sogar über 30 Grad an. Morgen und am Dienstag bleibt's wie es ist. Sehr sonnig, sehr warm und sehr heiß.
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10: Ich bin Dominik Schweiger. Guten Morgen. Die christlichen Kirchen feiern heute Pfingsten. Das Fest erinnert an die Ausgießung des Heiligen Geistes und gilt als Geburtstag der Kirche. Der Name Pfingsten stammt vom griechischen Wort Pentekoste, also der 50. Gefeiert wird das Fest nämlich rund 50 Tage nach Ostern. Auch der morgige Pfingstmontag ist in Deutschland ein gesetzlicher Feiertag. Mit Blick auf die Fanfeste zur Fußball-Weltmeisterschaft sieht Innenminister Dobrindt momentan keine konkrete Bedrohungslage wegen des Iran-Konflikts. Den Zeitungen der Funke Mediengruppe hat er gesagt, dass die Sicherheitsbehörden die Lage aber sehr genau im Blick behalten, auch gegenüber möglichen extremistischen Gruppen oder einzelnen Personen. Dobrindt hat auch betont, dass sich die Einschätzung jederzeit ändern könne. Autofahrer in Unterfranken mussten am Abend womöglich einen Umweg in Kauf nehmen. Weil neben der Autobahn ein Windrad in Brand geraten ist, war die A7 zwischen Kitzingen und Marktbreit stundenlang gesperrt. Die Feuerwehr rückte mit einem Großaufgebot an, auch Höhenretter kamen dazu. Weil es in 200 Metern Höhe gebrannt hat, konnte die Feuerwehr erstmal nicht viel ausrichten. Wie es zu dem Brand kam, ist noch unklar. Der FC Bayern hat zum 21. Mal den Fußball-DFB-Pokal gewonnen und eine lange Durststrecke beendet. Mit 3:0 besiegte der Rekordchampion im Finale von Berlin den Vorjahressieger Stuttgart. Justin Hamm berichtet.
11: Eindrucksvolle Choreografien der Fans, aber eine recht chancenarme erste Halbzeit mit 0:0 ging es in die Pause. Und dann zeigten sich die Bayern in gewohnter Manier. In der 55. Minute der erste Streich von Harry Kane. Die Bayern drückten und dann traf Kane in der 80. zum zweiten Mal. Per Elfmeter schnürte der Engländer kurz vor Schluss den lupenreinen Hattrick. Der FC Bayern feiert den ersten DFB-Pokalsieg seit 6 Jahren.
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9: 2:08, Achtung auf der A3 Frankfurt Richtung Würzburg. Zwischen Weibersbrunn und Rohrbrunn steht ein Pannenauto auf dem Standstreifen. Bitte fahrt ein bisschen vorsichtiger, ansonsten keine Störungsmeldungen. Wenn ihr was seht, Staus und Blitzer, könnt ihr kostenfrei melden unter 0800 30 80 700.
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9: Ich bin Christina Deininger. Einen schönen Pfingstsonntag wünsche ich euch.

Bryan Adams hier bei Charivari und ihr hört Cappuccino, euer Kirchenjournal am Sonntag, heute am Pfingstsonntag. Und wir starten wie immer mit unserem Hör mal zu gleich in die Kirchensendung. Diesmal hat unser Autor beobachtet, wie aus Chaos manchmal doch etwas entsteht, was zusammenpasst. Vergangene Woche ist ja der Katholikentag in Würzburg zu Ende gegangen. Da wollten wir mal nachfragen, was nach dieser großen Veranstaltung noch bleibt. Einer hatte auch beim Katholikentag einen großen Auftritt, Benedikt Dürlauf. An Christi Himmelfahrt war er als Diakon beim Gottesdienst dabei. Gestern wurde er in Würzburg zum Priester geweiht und wir haben ihn auf diesem Weg begleitet. Die Priesterweihe ist in Würzburg immer traditionell einen Tag vor Pfingstsonntag. Was es mit dem Pfingstfest heute und morgen überhaupt auf sich hat, das klären wir natürlich auch heute in der Kirchensendung. Und kommende Woche ist der 350. Todestag von Paul Gerhardt. Wir haben mit einem Fan über den Kirchenlieddichter gesprochen. Und am Ende vom Cappuccino gibt es wie immer auch einen Veranstaltungstipp.

0: All in Oats und Private Eyes an diesem Pfingstsonntag, 9:11. Ihr hört Cappuccino, euer Kirchenjournal bei Charivari. Und Pfingsten ist ja das Fest des Heiligen Geistes und das Fest, an dem sich die Menschen auf einmal über Sprachbarrieren hinweg verstanden haben. So steht's zumindest in der Bibel. Unser Kirchenmagazin-Redakteur Burkhard Vogt hat so etwas Ähnliches auch schon mal erlebt. Aber hört selbst.
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2: Trommelklänge im Aschaffenburger Martinushaus. Die katholische Arbeitnehmerbewegung feiert mit Gästen aus Tansania ein Fest. Eines der Geschenke der Afrikaner an ihre Gastgeber ist ein Lied, das sie ihnen beibringen wollen. Und da wird es erstmal chaotisch. Denn die Afrikaner üben die Stimmen nicht, wie in Deutschland üblich, eine nach der anderen. Stattdessen stehen die verschiedenen Singstimmen nebeneinander und jeder übt gleichzeitig seinen Part. Etwa 10 Minuten lang überschneiden sich die Töne und man kann sich kaum vorstellen, dass das etwas wird. Aber dann fängt die Trommel an zu schlagen. Ein Dirigent gibt den Einsatz und es klappt. Ein Zusammenspiel über Kontinente und Kulturen hinweg wird hörbar. Man ist sich einig, worum es geht. Jeder schafft für sich und in seinem Tempo. Und am Ende wird es kompetent zusammengeführt und mit einem klaren Rhythmus unterlegt. Was für ein Geschenk, harmonischer Zusammenklang über Kontinente und Kulturen hinweg.
0: Ja, und wenn das so ist, würde ich sagen, spielen wir doch mal Musik und schauen, was passiert. Ihr dürft natürlich auch laut mitsingen, jetzt hier auf Charivari mit Peter Schenk.

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1: Wir haben 19 Grad in der Würzburger Innenstadt aktuell gemessen. Fast 20 sind schon bei euch in Kitzingen. Und es geht auch noch weiter hoch heute natürlich. Denn der Sommer hat Einzug gehalten in Mainfranken. 29 bis 31 Grad kriegen wir heute. Ein paar harmlose Wolken können am Nachmittag vorbeiziehen. Aber es bleibt einfach sommerlich heiß, muss man sagen. Und so geht es auch morgen am Pfingstmontag und am Dienstag weiter. Am Wetter ändert

0: sich relativ wenig.
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2: Gleich ab 9, Achtung auf der A3, Frankfurt Richtung Würzburg. Zwischen Weibersbrunn und Rohrbrunn steht ein Pannenauto auf dem Standstreifen. Bitte fahrt in dem Bereich vorsichtig, ansonsten kommt ihr überall ganz gut durch. Allen unterwegs eine gute und natürlich sichere Fahrt durch diesen Pfingstsonntag. Wenn ihr was seht, einfach anrufen 0800 30 80 700.
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0: Gloria Gaynor hier bei Charivari an diesem Sonntag. Und ihr hört Cappuccino, euer Kirchenjournal. Und der Katholikentag, der ist genau vor einer Woche zu Ende gegangen. Wir wollen diese Woche im Kirchenmagazin nochmal schauen, was von ihm bleibt. Annalena Ilz hat letzte Woche alle 5 Tage begleitet und einen selbstbewussten Bischof bei der Abschlusspressekonferenz erlebt.
1: Ja, wir können Katholikentag. Das haben wir die letzten Tage unter Beweis gestellt. Und eigentlich sind wir jetzt so richtig im Flow. Aber auch das schönste Ereignis, das schönste Fest, selbst wenn das Wetter mitspielt, geht irgendwann mal zu Ende.
2: Hat der Würzburger Bischof Franz Jung bei der Abschlusspressekonferenz des Katholikentages gesagt. Insgesamt 74.000 Menschen haben den Katholikentag laut Veranstalter besucht. 34.000 davon mit Ticket. Wie schätzen erfahrene Besucher den Würzburger Katholikentag im Vergleich zu vorangegangenen ein?
3: In Würzburg merkt man natürlich, dass es hier noch eine katholisch geprägte Stadt ist. Die Stadt ist auch klein, man erreicht alles sehr gut zu Fuß, es liegt alles beieinander. Ich glaube, die Stadt hat sich natürlich viel mehr auch auf diese Tage eingestellt, als es vielleicht ja in noch größeren Städten ist und so. Also hier merkt man wirklich, dass Katholikentag ist. Das war in Stuttgart zum Beispiel, da hat sich das alles so verlaufen. Ne? Und hier rufen wir wirklich zueinander. Das ist eigentlich auch eine schöne Erfahrung.
4: Also in dem Vergleich zu dem, was ich früher erlebt habe, ist es tatsächlich kleiner, aber es ist halt insgesamt kleiner geworden. Man kann viel laufen und das finde ich einfach schöner, wenn man irgendwie für alles die U-Bahn braucht oder so. Und dann ist es irgendwie auch mehr so Gemeinschaftsgefühl.
5: Schwierige Frage. Es regnet mehr? Nein, also ich finde Würzburg, also von den Städten, ich bin jetzt das dritte Mal da und von den Städten, wo das vorher war, finde ich Würzburg eigentlich am schönsten bis jetzt so. Aber so von an sich ist es eigentlich relativ ähnlich, so vom Aufbau her. Aber ich finde, man merkt eigentlich immer, dass alle Städte sich halt irgendwie bemühen, da irgendwie noch so ihr eigenes Ding mit reinzubringen. Irgendwie, dass sie eben noch ihre persönliche Note irgendwie zu vergeben. Und ich finde eigentlich, Würzburg kriegt das auch gut hin. Also ist auf jeden Fall sehr schön hier.
1: Das wunderbare Leitwort, hab Mut, steh auf, das viele Menschen zusammengeführt hat, schon im Vorfeld viele Menschen begeistert hat. Und hoffentlich ist es der Schwung dieses Wortes, was weiterträgt im Bistum und weit darüber hinaus.
2: Und auch der Würzburger Oberbürgermeister Martin Heilig hat etwas, was nach dem Katholikentag anhält.
6: Also ich denke, das Besondere ist eigentlich tatsächlich so der Geist. Also mir ist es allein schon aufgefallen, so eine Kleinigkeit, da sind so viele Leute in der Stadt und es gibt keinen Müll. Ja? So, also es geht auch, wenn Leute irgendwie sich verantwortlich fühlen, dann geht was. Und ich glaube, das ist so ein bisschen was wir für die Gesellschaft insgesamt mitnehmen müssen, neben diesem Hab Mut, steh auf, die Würde des Menschen im Mittelpunkt zu stellen, jede Spaltung und jedes Hetze einfach wegzulassen, sondern zusammenzuarbeiten, geht es irgendwie darum,

ja, wenn jeder seine Verantwortung und jeder seine, ihre Verantwortung übernimmt, dann können wir die Stadt ja auch gemeinsam weiterentwickeln und weitergestalten. Und diesen Geist, glaube ich, nimmt die Stadt Würzburg mit.

0: Das sind die 80er bei Charivari. Denkt dran, morgen ist großer 80er-Tag. Huey Lewis and the News, The Power of Love, hier im Cappuccino. Eurem Kirchenjournal am Sonntag, 14 Minuten vor 9 Hammers. Und immer weniger Männer lassen sich in der katholischen Kirche in Deutschland zum Priester weihen. Im Würzburger Kiliansdom wurde Benedikt Dürloff gestern zum Priester geweiht. Meine Kollegin Annalena Ilz hat ihn einige Zeit begleitet und wir werden in den nächsten Wochen immer mehr über seinen Weg in das Priesteramt erfahren. Doch heute starten wir erstmal damit, den 33-Jährigen kennenzulernen.
1: Benedikt Dürloff ist groß und trägt kurze braune Haare. Der 33-Jährige stammt aus Kleinochsenfurt im Landkreis Würzburg und ist aktuell in Bad Kissingen als Priester eingesetzt. Ursprünglich war das Interesse für die katholische Kirche gar nicht so groß. Es kam mit der Zeit.
2: Ich hatte Interesse, Ministrant zu werden. Und bin dann nicht direkt nach der Kommunion, aber etwas später als Ministrant eingestiegen und ja dann auch als Oberministrant mehr Verantwortung übernommen und ja, bin so in die Kirche, in das kirchliche Leben bei mir vor Ort hineingewachsen.
1: Dort wurde er auch Messner und Mitglied im Pfarrgemeinderat. Als berufliche Möglichkeit stand die Kirche erstmal nicht auf dem Plan.
2: Nach dem Realschulabschluss habe ich eine Ausbildung gemacht zum technischen Zeichner im Bereich Maschinenbau und habe dann auch nach der Ausbildung mein Fachabitur gemacht, um dann Maschinenbau zu studieren. Aber leider nur bis zum vierten Semester und dann bin ich da im Studium ausgeschieden bzw. habe mich entschieden aufzuhören. Und ja, dann war die große Frage, was mache ich jetzt mit meinem Leben? Wie soll es weitergehen? Ja, und da kam die Kirche ins Spiel.
1: Da war aber noch nicht klar, dass Benedikt Dürloff einmal Priester wird.
2: Ich wollte erst in Richtung Gemeindereferent gehen und habe mich dann auch zu einem Studium in Eichstätt entschieden und habe dann 3,5 Jahre Religionspädagogik in Eichstätt studiert.
1: Doch ganz gepasst hat es immer noch nicht.
2: Während der Zeit habe ich dann gemerkt, die Richtung stimmt, aber der Ort ist noch nicht der Finale. Und durch Freundschaften, durch gute Begleitung ist dann auch die Entscheidung in mir gereift, ob nicht Priester etwas für mich wäre.
1: Als Gemeindereferent darf man heiraten, katholische Priester verpflichten sich zur Ehelosigkeit. Das bedeutet auch, keine Liebesbeziehungen zu anderen Personen zu führen. Priester dürfen katholische Messen feiern und Sakramente spenden, Gemeindereferenten nicht.
2: Als ich ins Priesterseminar gegangen bin, da war die Entscheidung klar. Aber bis zu dem Zeitpunkt hat es dann etwas gedauert. Und da waren natürlich auch die Fragen im Raum gestanden. Wie schaut's aus mit Familie? Kann ich mir das zölibatäre Leben als Priester vorstellen? Diese Fragen haben mich in der Zeit in Eichstätt sehr stark beschäftigt.

0: Und ja, dann irgendwann habe ich gesagt, ich kann mir das gut vorstellen und habe mich entschieden, ins Priesterseminar einzutreten.
1: Für Benedikt Dürlauf war es ein langer Prozess, bevor er final entschieden hat, Priester zu werden.
0: Sehr lange. Also bei mir schon über Jahre hinweg. Also das ist nicht so eine Entscheidung, die du von heute auf morgen fällst oder sagst, ich habe jetzt das Berufungserlebnis und hey, ich werde jetzt Priester, sondern es ist, ich habe es viele Jahre mit mir rumgetragen und auch ja durch viele Gespräche, durch Freunde, die mir da kritisch geholfen haben, auch zu einer guten Entscheidung zu kommen. Und dann auch wirklich die Entscheidung nicht leichtfertig zu treffen, sondern gut abgeklärt.
2: Nächste Woche begleiten wir Benedikt weiter auf seinem Weg und schauen uns an, wie man überhaupt Priester wird.
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1: Ihr ahnt es schon, man muss nicht viel übers Wetter sagen. Wir haben schon fast die 20-Grad-Marke geknackt überall in Mainfranken. Und wenn es soweit kommt, dann knacken wir heute Nachmittag auch noch die 30-Grad-Marke. Denn vor allem entlang des Mains wird es richtig heiß. Dazu scheint die Sonne, paar harmlose Wolken am Himmel, bisschen Wind weht. Aber der ist ja bei den Temperaturen angenehm. Die nächsten Tage schauen ganz genauso aus. Zumindest morgen und am Dienstag bleibt es hochsommerlich warm und sonnig.
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2: Ich bin Dominik Schweiger. Guten Morgen. Die klassische SMS verliert in Deutschland immer weiter an Bedeutung. Nach Angaben der Bundesnetzagentur wurden letztes Jahr nur noch rund 2,9 Milliarden Kurznachrichten verschickt. Fast halb so viele wie im Jahr davor. Im Schnitt verschickte jede aktive SIM-Karte nur noch etwa 2 SMS pro Monat. Viele Menschen nutzen stattdessen Messenger-Dienste wie WhatsApp, Signal oder Threema. Viele Leute zweifeln offenbar daran, dass sich Deutschland im Fall der Fälle verteidigen kann. In einer INSA-Umfrage für die Bild am Sonntag hat diese Frage nicht mal jeder und jeder Fünfte mit Ja beantwortet. Uli Reitinger mit den Einzelheiten.
3: Selbst Experten hatten wiederholt gesagt, dass es der Bundeswehr an Ausrüstung und Soldaten fehlt. Deshalb wurde der Wehrdienst reformiert und wir rüsten auf. Kanzler Merz will Deutschland zur stärksten Armee Europas machen. Sorgen vor einem russischen Angriff machen sich laut Umfrage allerdings nur noch 38%. Das waren vor einigen Monaten noch über 50%.
2: In der Nähe des Weißen Hauses in Washington hat ein Mann auf Sicherheitsbeamte geschossen. Die wiederum hätten das Feuer erwidert und den Mann getroffen, hieß es. Er ist wenig später im Krankenhaus an seinen Verletzungen gestorben. Beim Schusswechsel ist auch ein Passant angeschossen worden. Unklar ist hier noch, aus welcher Waffe diese Kugel kam. US-Präsident Trump hielt sich während des Vorfalls im Weißen Haus auf. Die Deutsche Bahn will mit umfangreichen Bauarbeiten den Schienenverkehr in Nordostbayern zuverlässiger machen. Geplant sind unter anderem neue Gleise, modernisierte Brücken und die Sanierung eines Bahnübergangs. Für Fahrgäste bedeutet das zwischen Ende Juni und Ende Oktober allerdings Fahrplanänderungen und Ersatzbusse. Unter anderem rund um Hof, Weiden, Marktredwitz und Schwandorf.
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1: 8:58, aktuell keine größeren Störungsmeldungen. Allen eine gute und sichere Fahrt. Es wird auch nicht geblitzt, wenn ihr was seht. 0800 30 80 700.
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1: Ich bin Christina Deininger. Schönen Pfingstsonntag euch.

0: Robbie Williams hier bei Charivari. Es ist 9 Uhr und 13 Minuten an diesem Pfingstsonntag. Ja, der Tag heute heißt Pfingsten. Ich vermute mal, ein paar wissen noch, dass das was mit dem Heiligen Geist zu tun hat, aber viel mehr. Deshalb macht Christoph Lefferts jetzt im Kirchenjournal Cappuccino mal ein kurzes Update. Er unterhält sich mit der Ansbacher Regionalbischöfin Gisela Bornowski über Pfingsten.
1: Pfingsten, das entsteht vor 2000 Jahren in Jerusalem. Jesus wird von den Römern dort am Kreuz hingerichtet, dann steht er wieder auf, das feiern wir an Ostern. An Himmelfahrt ist Jesus aber wieder weg und lässt seine Anhänger allein zurück.
2: Ein Häuflein verängstigter Menschen wird von Gottes Geistkraft erfasst und ermutigt, die frohe Botschaft von Jesus Christus in die Welt zu tragen. Und damit beginnt die Kirche.
1: In der Bibel steht ein Brausen, erfüllte Jünger, Feuerzungen tanzen auf den Köpfen und sie sprechen internationale Sprachen.
2: Für mich ist es eher eine Bildsprache. Also die Menschen werden begeistert

0: an den Feuer. Es weht ein frischer Wind durch dieses Haus, wo sie sich versteckt haben. Und sie bekommen einfach ganz viel Kraft, um das anzupacken, die Botschaft in die Welt zu tragen.
1: Das alles passiert 50 Tage nach Ostern. Pfingsten bedeutet 50. Ob bildlich oder wundersam, Pfingsten war ein Superspreader-Event. Die Begeisterten stecken wieder andere an.
0: Jeder an seinem Ort. Und es ist ja wie ein Schneeballsystem. Ja? Dann sind wieder andere erfasst vom Heiligen Geist, sind genauso begeistert, tragen das auch wieder weiter. Und so ist eine Bewegung in der Welt entstanden, die Weltreligion des Christentums.
1: Mit unterschiedlichen Pfingsttraditionen, Pfingstfeuer, Prozession samt Pfingstochsen.
0: Es gibt zum Beispiel in Kirchen, wo ein Heiliggeistloch ist. Im Chorraum sind so Löcher, man kann das noch ganz gut sehen, im Museum Kirche in Franken in Bad Windsheim. Da wird es auch am Pfingsten praktiziert, dass durch das Heiliggeistloch entweder eine Taube heruntergeschickt wird oder Rosenblätter, um deutlich zu machen, dass da von oben der Heilige Geist auf uns kommt. Weil der Geist ist ja auch nicht unbedingt vorstellbar, aber mit diesen Symbolen für den Heiligen Geist hat man früher versucht, das deutlich zu machen. Und es wird in manchen Kirchen wieder aufgegriffen, diese Tradition.
1: Denn das ist das tiefe Geheimnis von Pfingsten. Der Heilige Geist weht, wo er will, und kraftlos ist er nie.
0: Für mich ist es wirklich auch was Körperliches. Es hat ganz viel mit Erfahrung im Glauben zu tun. Also wie erfahre ich Gott in meinem Leben? Und überall, wo ich das tue, wo ich ergriffen werde von der Botschaft oder in einem Gottesdienst besonders berührt bin, dann ist für mich der Heilige Geist am Werk. Ich für mich habe auch zum Beispiel die Meditation entdeckt. Das hat ja viel mit Atmen zu tun. Im Alten Testament ist der Geist ja auch der Atem. Auch da kann ich Gott spüren. Oder bei ganz vielen Körperübungen, dass wir mit bestimmten Methoden körperlich erfahren, wie uns Gott beeinflusst oder wie wir ihn erfahren können, wie er unsere Entscheidungen beeinflussen kann. Das tut mir persönlich sehr gut, weil das eine körperliche Erfahrung ist und nicht nur über den Kopf geht.

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1: Es sind 22 Grad am Dom in Würzburg und auch 22 bei euch in Lohr. Es geht hoch mit den Temperaturen. Teilweise kratzen wir heute an der 30-Grad-Marke entlang des Mains. Kann es auch ein bisschen

0: drüber gehen. Dazu gibt es viel Sonnenschein und auch die nächsten Tage sehen ganz genauso aus.
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0: Wir schauen auf die Straßen. Es ist 9:30. Achtung auf der A3 Frankfurt Richtung Würzburg zwischen Weibersbrunn und Rohrbrunn. Standstreifen blockiert durch ein Pannenauto. Wenn ihr unterwegs seid auf der A3 Würzburg Richtung Nürnberg ab Erlangen, Vorsicht, hier liegen Fahrzeugteile auf der Fahrbahn. Ansonsten kommt ihr überall gut durch, gibt keine Blitzer. Wenn ihr was seht, einfach anrufen 0800 30 80 700.

0: Daniel Pauter und Bad Day hier bei Charivari. Ihr hört Cappuccino, euer Kirchenjournal am Sonntag, 7 Minuten nach 21:30 Hammers. Nun ruhen alle Wälder, o Haupt voll Blut und Wunden. 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Was diese Kirchenlieder gemeinsam haben, die Liedtexte sind von Paul Gerhardt, einem evangelischen Theologen, der im 17. Jahrhundert gelebt hat. Allein im evangelischen Gesangbuch sind 26 Lieder aus seiner Feder. Am Mittwoch ist sein 350. Todestag. Burkhard Vogt hat sich mal mit einem Paul Gerhardt-Fan getroffen und nachgefragt, was sie so an diesen alten Texten fasziniert.
1: Da ist es tatsächlich so, dass ich mit Paul Gerhardt schon aufgewachsen bin, noch bevor ich überhaupt wusste, wer Paul Gerhardt ist.
2: Erzählt Inge Wollschläger, ein eingefleischter Fan des Barockdichters. Die Würzburgerin ist gelernte Krankenschwester, arbeitet aktuell in einer evangelischen Kirchengemeinde und ist nebenberuflich beim Radio, wo sie regelmäßig moderiert. Sie kommt aus einem sehr christlichen Elternhaus.
1: Bevor ich morgens das Haus verlassen habe, wurde schon mal ein Paul Gerhardt gebetet. Eine Strophe aus dem Lied, lobet den Herrn alle, die ihn ehren. Die schöne Strophe, gib, dass wir heute, Herr, durch dein Geleite, auf unseren Wegen unverhindert gehen und überall in deiner Gnade stehen, lobe den Herrn.
2: Abends gab es dann vor dem Zu-Bett-Gehen auch noch so ein Gebet und irgendwie ist sie von Paul Gerhardt nicht mehr losgekommen. Auch ihre Kinder hat sie morgens mit einem Text von ihm in die Welt hinausgeschickt. Dabei ist dieser Mensch schon 350 Jahre tot. Gelebt hat Gerhardt in einer besonders schweren Zeit, mitten im 30-jährigen Krieg.
1: Also das heißt, er hat die Hälfte seines Lebens in Kriegszeiten gelebt. Das ist eine ganz schöne Hausnummer. Paul Gerhardt hat seine Eltern früh verloren, war dann weise, war offensichtlich ein schlauer Kerl. Ist in eine Schule gekommen, die von Staatswegen sozusagen auch mit unterhalten wurde und wollte dann Theologe werden.
2: Das wurde er dann in Wittenberg, war dann aber lange ohne geregelte Arbeit,

0: bevor er Mitte 40 Pfarrer wurde, hat danach 5 Kinder bekommen, von denen 4 schon kurz nach der Geburt wieder starben, verlor auch bald seine Frau. Kein leichtes Leben also, und diese Erfahrungen flossen in seine Dichtung ein. Und genau das, findet Inge Wollschläger, macht die Texte so zeitlos.
1: Da geht's um viele Themen, die wir immer noch haben. Da geht's um Angst, da geht's um Zweifel, da geht's um Müdigkeit. Und es geht aber auch um so ganz banale Dinge wie einen schönen Sommerabend. Es geht um Vertrauen, es geht um Trost, es geht um Geborgenheit. Und bei vielen Bildern, die Paul Gerhardt sozusagen in diesen Liedern malt, spürt man das, was dahinter steckt. Und das ist so eine unglaubliche Kraft, die einen durchs Leben tragen können.
0: Die Sprache Paul Gerhardts ist alt. Doch trotzdem regt sie auch heute Musiker an, etwas aus den Liedern zu machen. So wie beispielsweise Jazzsängerin Sarah Kaiser.

0: Es gibt eine altertümliche Sprache, die einen anödet, finde ich. Und es gibt eine altertümliche Sprache, die den Punkt trifft und die darüber hinausgeht. Und so empfinde ich das bei Paul Gerhardt. Das hat so einen Charme, weil es was sehr Anrührendes hat.
1: Vor allem aber begeistert sich Inge Wollschläger für eine Grundbotschaft, die in vielen Paul Gerhardt-Texten mitschwingt.
0: Du musst nicht alles selber machen. Ne? Du musst nicht beweisen, wie stark du bist. Du musst nicht ständig funktionieren, sondern es gibt da einen, der gibt den Wolken, Luft und Winden seine Bahn, der wird auch für dich sorgen. Da musst du gar keine Angst haben, da kannst du dich entspannen. Und das ist doch toll.
2: Entspannen mit Paul Gerhardt, das klingt wie eine gute Idee. Und wer mag, kann ja am Mittwoch noch eine Kerze anzünden zum Todestag des großen Dichters.

Glanfray und You Belong to the City hier bei Charivari am Sonntag. 10:12 haben wir's und wir sind schon am Ende angekommen von Cappuccino, eurem Kirchenjournal hier bei Charivari. Aber am Schluss gibt's natürlich immer noch einen Veranstaltungstipp. Und diese Woche ist der was für alle Naturliebhaber und Naturliebhaberinnen. Im Kloster Oberzell gibt's am Dienstag um 11 Uhr nämlich eine Insektenführung. Hinter den alten Klostermauern befindet sich ein Kräutergarten mit etwa 90 Heilpflanzen. Diese Pflanzenvielfalt, die lockt zahlreiche Insekten wie Schmetterlinge oder Wildbienen an. Wolfgang Piepers gibt dann einen Einblick, wie die Teilnehmerinnen und Teilnehmer ihren eigenen Garten durch entsprechende Pflanzenauswahl, Gestaltung und Pflege in eine Oase für Insekten verwandeln können. Die Teilnahme kostet 8 Euro. Infos zur Anmeldung gibt es im Netz unter www.oberzell.de. Am Dienstag um 11 Uhr die Insektenführung im Kloster Oberzell. Und damit entlasse ich euch in den Rest Pfingstsonntag. Bleib aber für euch hier on air weiterhin von 11 bis 13 Uhr. Heute ganz spannend, Charivari Hits und Helden. Heute mit dem ehemaligen Wirtschaftsweisen Peter Bofinger. Unbedingt einschalten. Und natürlich nächste Woche wieder im Cappuccino von 8 bis 10 hier bei Charivari.

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1: 22 Grad sind es hier am Funkhaus in der Semmelstraße, 23 bei euch in Groß-Langheim im Landkreis Kitzingen. Ja, und wir kriegen heute noch an die 30 Grad, vielleicht sogar darüber. Entlang des Mains wird es besonders heiß. Viel Sonnenschein, paar harmlose Wolken. Und dieses sommerliche Wetter setzt sich morgen und auf jeden Fall auch am Dienstag fort.
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2: Ich bin Dominik Schweiger. Die gesetzlichen Krankenkassen warnen vor einem Milliardenloch in der Pflegeversicherung. Der GKV-Spitzenverband rechnet dieses Jahr mit einem Defizit von rund 4,2 Milliarden Euro. Verbandschef Blatt sagte dem Magazin Spiegel, ohne schnelle Reformen drohten die Finanzprobleme außer Kontrolle zu geraten. Gesundheitsministerin Wagen will noch vor der Sommerpause Vorschläge für eine Pflegereform vorlegen. Bei den Verhandlungen zwischen den USA und dem Iran über ein Ende des Krieges gibt es offenbar Fortschritte. Pakistan sprach nach einem Telefonat mit US-Präsident Trump von einem möglichen Durchbruch. Trump selbst meint, der Deal sei weitgehend ausgehandelt. Der Iran wiederum äußerte sich vorsichtiger. Medienberichten zufolge könnte eine verlängerte Waffenruhe vereinbart werden. Außerdem soll die Straße von Hormuz wieder geöffnet werden. In der Nähe des Weißen Hauses in Washington hat es eine Schießerei gegeben. Ein Mann habe unvermittelt das Feuer auf Sicherheitskräfte eröffnet, heißt es. Er wurde von den Kräften vor Ort niedergeschossen und ist später im Krankenhaus gestorben. Lea Matschulat berichtet.
3: An der Nordseite des Weißen Hauses können Besucher dem Amtssitz des US-Präsidenten relativ nahe kommen und hier feuerte ein Mann mehrere Schüsse ab. Die Sicherheitskräfte reagierten schnell. Im Krankenhaus wurde der Angreifer für tot erklärt. Es soll sich CNN zufolge um einen 21-Jährigen gehandelt haben, der auch vorher schon mal am Weißen Haus aufgefallen war. Er soll damals eine Zufahrt blockiert haben.
2: In Paris starten heute die French Open. Tennisstar Alexander Zverev bekommt es zum Start mit dem Franzosen Benjamin Bonzi zu tun. Außerdem sind zum Auftakt auch die deutschen Profis Jannik Hanfmann und Tamara Korpatsch im Einsatz. Mit Favorit Novak Djokovic startet ebenfalls heute ins Turnier.
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1: Es ist 10:02. Wir schauen auf die Straßen. Keine größeren Störungsmeldungen. Allen unterwegs eine gute und sichere Fahrt. Blitze haben wir auch keinen. Wenn ihr was seht, wisst ihr ja, einfach kostenfrei durchgeben unter 0800 30 80 700.
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1: Einen wunderschönen Sonntag wünsche ich euch. Pfingstsonntag. Hier bei Charivari jetzt mit Ultravox.

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1: Ja, und da ist heute natürlich am Pfingstsonntag so einiges geboten. Allen voran haben natürlich die Freibäder geöffnet bei uns hier in Mainfranken. Und auch das frisch eröffnete Freibad in Volkach ist jetzt für den regulären Betrieb eröffnet. Wir hatten ja einen Riesenspaß am Freitag. Bilder und Videos dazu gibt's auf unseren Social-Media-Plattformen. Beim großen Pre-Opening mittlerweile könnt ihr heute auch einfach ganz regulär in Volkach im neu sanierten Freibad planschen. Außerdem laufen natürlich viele Feste. In Würzburg das Afrika-Festival, diesmal rund ums Rathaus und im Kongresszentrum. Und dann haben wir natürlich jede Menge Weinfeste. In Seinsheim das Pfingstweinfest. Da spielen heute ab 14 Uhr die tiefen Stockheimer Musikanten, 19 Uhr die Zeubelrieder. In Sommerach ist Pfingstweinfest, in Oberschwarzach das Hofweinfest Pfingsten. Und dann haben wir natürlich unter anderem auch ein paar tolle andere Veranstaltungen, zum Beispiel in Esselbach für alle, die sich fürs Fahrradfahren interessieren, den Three Nations BMX Cup. Ja, das Dorf Esselbach verwandelt sich in das Epizentrum des BMX-Sports an diesem Wochenende. Und in Frickenhausen, da ist das große Pfingstfest im Knaus Campingpark. Da gibt es einen großen Markt und natürlich Frühshoppen und Mittagstisch mit Kaffee und Kuchen und mit viel Musik heute Nachmittag. Also da ist einiges geboten. Wenn ihr einen Überblick braucht, klickt euch rein auf www.meinscharivari.de in unsere Wochenendtipps.

0: Wolfgacher Freibad.
1: Ja.
0: Wir haben euch reingelassen vor der offiziellen Eröffnung.
1: Und wir haben die Wellenrutsche zusammen getestet, gell?
0: Das war so schön.
1: Und wir haben mit so vielen Hörern gesprochen, die sich freuen, dass das Bad endlich wieder auf ist, weil sie schon ihr ganzes Leben drin verbracht haben, so wie die Chrissy.
2: Hier gab es den ersten Kuss, hier gab es die erste große Liebe, hier gab es alles. Es ist einfach, ja, Heimat, Lebendigkeit, es ist wunderschön.
1: Oh, da bekomme ich richtig Gänsehaut. So, und falls euch das noch nicht genug Freibad war, könnt ihr ab Pfingsten ja auch noch nach Magdeinersheim, Lohr oder Ochsenfurt. Nur mal so als Beispiel.
0: Welches Freibad wann aufhat, das seht ihr auch bei uns auf meinscharivari.de. Und ja, dann wünschen wir euch jetzt viel Spaß beim Planschen. Bis Dienstag, da hören wir uns nämlich wieder ab 5:30 hier bei Charivari.
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0: Mit 24 Grad jetzt aktuell gemessen am Marktplatz in Würzburg. Um Mitte 20 sind es auch derzeit in Ochsenfurt im Landkreis Würzburg. Ja, und da geht's noch höher, denn entlang des Mains wird's am wärmsten heute bei Werten bis 30 und vielleicht sogar darüber. Kommen wir ganz schön ins Schwitzen, die Sonne scheint. Also, denkt dran, euch einzucremen. So geht's nämlich die nächsten Tage auch weiter. Es bleibt, wie es ist, nämlich sonnig und warm, auch morgen und zum Dienstag hin.
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0: Aktuell um 10:30 ohne Störungsmeldungen. Staus und Blitzer könnt ihr jederzeit kostenfrei durchgeben unter 0800 30 80 700. Ciao.

Rockset hier bei Charivari am Pfingstsonntag. Ein sportliches Wochenende ist das ja auch bei uns in der Region aktuell. Und es gibt zwei Nachrichten, eine gute und eine schlechte. Ich fange mal mit der schlechten an. Die Fitness First Würzburg Baskets haben am Freitag

Freitagabend im Viertelfinale hauchdünn gegen die Telekom Baskets Bonn verloren. Nach einem spannenden Spiel hatten die Bonner das Glück auf ihrer Seite und Würzburg hat verloren 76-80. Heute steht bereits das nächste Spiel an in der TecTec Arena und damit erneut vor heimischem Publikum haben die Würzburger jetzt die Chance auszugleichen heute. Fürs Fußball sah es ein bisschen besser aus, denn gestern gab es was zu feiern. Die Würzburger Kickers sind nämlich Toto-Pokalsieger 2026. Gestern Nachmittag haben sie vor ausverkauften Haus am Dalle mit 5-3 nach Elfmeterschießen gegen den Drittligist 1860 München gewonnen. Ja, und auch die Fußballfrauen hatten Erfolge. In der Bayernliga haben nämlich auch die Frauen von den Kickers gegen Bad Aibling mit 2-1 gewonnen. Wir bleiben natürlich dran, gerade was die Baskets angeht. Aktuelle News gibt's immer auf www.meinscharivari.de und natürlich auch nochmal das alles, was ich gerade gesagt habe, zum Nachlesen. Hier ist Nick Kamen bei Charivari und unbedingt dranbleiben, denn ab 11 Uhr gibt's hier Charivari Hits und Helden. Heute mit Peter Bofinger, dem ehemaligen Wirtschaftsweisen.

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18: Ja, und da ist es heute am Pfingstsonntag richtig sommerlich wieder bei uns in Mainfranken. Die Temperaturen, die steigen vor allem entlang des Mains auf 30 Grad und darüber. Bisschen Nordwind weht, aber generell bleibt es einfach richtig, richtig schön warm und absolut sommerlich. In der Nacht ist es dann leicht bewölkt oder klar. Bei 15 bis 11 Grad gilt durchlüften, denn morgen und am Dienstag wird es wieder sonnig und sehr, sehr heiß.
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19: Ich bin Dominik Schweiger. Am 11. Juni startet die Fußball-WM in den USA, Kanada und Mexiko. Wie sicher sind dabei Fanfeste, auch vor dem Hintergrund des Iran-Konflikts? Bundesinnenminister Dobrindt sieht momentan keine konkrete Bedrohungslage, das hat er den Funke-Medien gesagt. Mehr von Uli Reitinger.
6: Wenn Anhänger des Mullah-Regimes Rache üben wollen am verhassten Westen, sind Fanfeste natürlich dankbare Anschlagsziele.

0: Konkrete Warnungen aber gibt es nicht und deswegen sagt Innenminister Dobrindt, es gebe aktuell keinen Anlass, von einer abstrakten in eine konkrete Bedrohungslage zu wechseln. Das aber, so Dobrindt weiter, könne sich jeden Tag ändern.
1: Dieses Jahr dürften den gesetzlichen Pflegeversicherungen gut 4,2 Milliarden Euro fehlen. Davon geht zumindest der Chef des GKV-Spitzenverbands Blatt aus. Dem Nachrichtenmagazin Spiegel hat er gesagt, dass die Finanzprobleme ohne schnelle Reformen außer Kontrolle geraten würden. Gesundheitsministerin Waken will noch vor der Sommerpause entsprechende Reformvorschläge vorlegen. Viele Menschen haben offenbar Zweifel an der Verteidigungsfähigkeit der Bundeswehr. Das geht aus einer Umfrage für die Bild am Sonntag hervor. Nur 17% der Befragten glauben demnach, dass die Bundeswehr Deutschland im Angriffsfall ausreichend verteidigen könnte. 72% sehen das eher nicht oder gar nicht so. Größer als die Sorge vor einem militärischen Angriff Russlands ist laut der Umfrage die Angst vor Cyberangriffen. Der ADAC erhöht zum ersten Mal seit 6 Jahren seine Mitgliedsbeiträge. Ab Januar 2027 werden je nach Tarif zwischen 10 und 35 Euro mehr pro Jahr fällig. Als Gründe nennt der Automobilclub gestiegene Kosten, unter anderem für Energie, Personal sowie Abschlepp- und Werkstattleistungen. Der ADAC hatte im vergangenen Geschäftsjahr nach eigenen Angaben einen Verlust von 17 Millionen Euro gemacht.
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2: 2 nach 11, aktuell keine Störungsmeldungen, keine Blitzer. Wenn ihr was seht, einfach anrufen 0800 30 80 700. Eine gute und sichere Fahrt euch.
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2: Ja, und heute habe ich einen ganz besonderen Gast. Professor Peter Bofinger von der Uni Würzburg ist nämlich im Charivari-Studio. Er war 15 Jahre lang Wirtschaftsweise und ist aktuell in der Rentenkommission der Bundesregierung. Da gibt es ja einiges zu besprechen. Ich freue mich auf ein spannendes Gespräch. Heute bis 13 Uhr bei Charivari Hits und Helden. Dranbleiben.

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1: Hallo und willkommen bei Hits und Helden hier auf Charivari, wo wir mit Menschen aus der Region sprechen, die ihr alle kennt, aber auf jeden Fall jetzt in dieser Sendung noch viel besser kennenlernen werdet. Wir sprechen mit Menschen aus Mainfranken, die was bewegen und uns alle bewegt haben im Leben. Und heute ist themenmäßig nach Kunst und Kultur, Kirche und Politik mal die Wirtschaft dran. Denn wir haben in Mainfranken einen Menschen, der unser Land viele Jahre, wenn auch nicht direkt in der Regierung, aber doch sehr wohl immer wieder öffentlich in Sachen Wirtschaft und Entwicklung mit beeinflusst hat und aktuell das auch weiter tut, denn er ist Mitglied in der Rentenkommission der Bundesregierung und arbeitet aktuell daran, wie unser aller Zukunft aussehen könnte. Viele Jahre war als Wirtschaftsweiser beratend und oft auch mahnend in der Öffentlichkeit. Heute ist er, obwohl schon über 70, immer noch Professor hier in Würzburg an der Uni und lehrt junge Menschen, wie Wirtschaft, wie Volkswirtschaft geht. Ich bin gespannt und ich freue mich, dass er die Zeit gefunden hat zwischen all seinen vielen Terminen. Herzlich willkommen bei Hits und Helden, lieber Peter Bofinger.
2: Ja, vielen Dank für die Einladung.
1: Ja, die erste Frage, die ich immer hier stelle, ist die nach den eigenen Helden. Hat der ehemalige Wirtschaftsweise, der sicher für viele selber ein Vorbild war, sowas im Leben auch, so einen eigenen

0: Ein Helden, eine Heldin?
1: Ach, das ist schwer zu sagen. Sag mal, wenn ich bewundere, ist Mario Draghi. Der war ja lange Zeit der Präsident der Europäischen Zentralbank. Und der hat das toll gemacht, wie er in einer enormen Krisensituation im Jahr 2012, wo der Euro dabei war, auseinanderzubrechen, wie er dann wirklich

0: Aus Pforzheim, glaube ich, gebürtig, aus einem Arzthaushalt. Hatten Sie da keine Lust, selber mal in die Fußstapfen zu treten? Die Medizin, wäre das nicht auch eine Option gewesen?
1: Also ich glaube, ich habe der Menschheit viel Leid erspart, dass ich nicht Medizin studiert habe, weil ich handwerklich auch nicht so geschickt bin. Und ich muss ehrlich sagen, Krankheiten, den ganzen Tag mich damit zu beschäftigen, das fände ich eigentlich ganz furchtbar. Ich bewundere alle die Ärzte und Zahnärzte, die jetzt jeden Tag sich mit kranken Menschen auseinandersetzen, auch das Leid und die Probleme dann auch sich mit auseinandersetzen müssen, und das war für mich eigentlich nie eine Option. Ich fand Wirtschaft immer spannend, und ich muss sagen, je mehr ich das gemacht habe, umso spannender fand und finde ich das.
0: Gab es da einen Auslöser, dass Sie sich für die Volkswirtschaft entschieden haben, oder war das so, was studiere ich jetzt, auch nehme ich das?
1: Sag mal so, ich war ein bisschen eindimensional, ich wollte damals Betriebswirtschaft studieren und dachte an Wirtschaftsprüfung und Steuerberatung, wobei mich heute graust, wie ich eigentlich auf die Idee gekommen bin damals. Und hatte dann das große Glück, dass ich an der Universität Saarbrücken einen faszinierenden Ökonomen kennengelernt habe, der eben ganz gelebt hat, auch für die Volkswirtschaftslehre, der rübergebracht hat, wie spannend das ist. Der hat sich auch mit den Themen Geld und Währung befasst. Und der war, also noch jünger, war auch im Sachverständigenrat. Und der hat mich dann tatsächlich auf diese Spur gebracht. Volkswirtschaftslehre, Geld- und Währungsfragen. Und da bin ich sehr, sehr dankbar dafür. Vielleicht wäre ich auch ein guter Steuerberater geworden, aber so spannend wäre es vielleicht dann doch nicht geworden.
0: Volkswirtschaftslehre, ja, das ist ja, wir sind ja kein Wirtschaftspodcast, und viele, die uns hören, haben damit wahrscheinlich gar keine Berührung. Wenn Sie jetzt jemand fragt, ja, was ist denn das überhaupt? Was antworten Sie dann?
1: Ich kann die Geschichte meiner Tochter erzählen, als die in der Grundschule war. War dann irgendwann so ein Elterntreffen, und ich habe damals bei der Landeszentralbank in Stuttgart gearbeitet und habe dann mit einer Mutter gesprochen, dass ich bei der Bank arbeite. Sagte sie, ach so, Sie arbeiten bei einer Bank? Sag ich, ja, wieso? Naja, also Ihre Tochter habe meine Tochter gefragt, was denn der Vater mache, und hat meine Tochter gesagt, nichts Gescheites. Und da bin ich abends nach Hause gekommen, habe zu meiner Tochter gesagt, naja, so hättest du das ja auch nicht sagen müssen. Da sagt sie, naja, wenn ich sage, du machst Volkswirtschaftslehre, dann fragen die Leute, was ist das? Ich kann es nicht erklären. Aber wenn ich sage, nichts Gescheites, fragt keiner mehr nach. Aber das ist natürlich noch nicht die Antwort auf die Frage. Aber man kann das vielleicht ein bisschen so sehen, Volkswirte sind quasi jetzt sowas wie Ärzte des gesamten Wirtschaftsgeschehens in einem Land und fragen dann natürlich zum einen, wenn es Probleme gibt, wie kann man damit umgehen, wie kann man die therapieren, und auch wie bei Ärzten gibt es natürlich dann unterschiedliche Fragen, wie man damit umgeht, wieso stagniert unsere Wirtschaft im Augenblick, woran hakt das? Und zur Medizin gehört natürlich auch die Prophylaxe, was kann man also tun, dass so eine Volkswirtschaft fit bleibt, dass sie erst gar nicht krank wird, zum Beispiel indem man eben viel in Bildung investiert, dass man kluge junge Menschen hat. Jetzt auch so langfristige Fragen, wie kann man eben dafür sorgen, dass jetzt die jungen Leute heute in 40 oder 50 Jahren auch noch eine Rente kriegen. Aber man kann das vielleicht wirklich so ein bisschen dieses Wirtschaftssystem wie so ein Organismus nehmen, und da gibt es natürlich vielfältige Krankheiten und Probleme, und so gibt es auch bei den Volkswirten jetzt Volkswirte, die sich mit Energieproblemen befassen, Volkswirte, die sich jetzt mit Steuerfragen befassen, Volkswirte, die jetzt fragen, wie kann man jetzt die Wettbewerbsfähigkeit steigern und so weiter. Aber ich glaube, das beschreibt da so ein bisschen, was die Volkswirte machen.
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0: Mariah McKee hier bei Charivari am Sonntag. Ihr hört Hits und Helden. Besondere Menschen mit besonderen Geschichten sind zu Gast heute. Der ehemalige Wirtschaftsweise Peter Bofinger. Und sie haben gerade gesagt, sie wollten nicht Arzt werden, weil das mit den Krankheiten nichts für sie war. Aber sie haben gerade so über Volkswirtschaft geredet. Das Rumdoktorn macht ihnen doch ein bisschen Spaß, oder?
1: Ja, absolut. Ja, das ist natürlich schon sehr spannend und ja, Doktor ist vielleicht der falsche Ausdruck, aber natürlich ist die Volkswirtschaft und die ganze Wirtschaft so ein sehr spannender Patient, weil eben doch ständig Krisen aufkommen. Wir haben ja da sehr viel erlebt jetzt, gerade in diesem Jahrzehnt. Es ging los mit Covid und medizinisch kann man sagen, naja, war da so ein bisschen was, wie wenn man jetzt die ganze Wirtschaft in so eine Art künstliches Koma versetzt und dafür sorgen muss, dass die dann während des Komas dann auch aktiv bleibt und dann auch wieder ohne Probleme das wieder in Gang zu setzen. Das hat ja gut geklappt. Nicht? Dann hatten wir die Ukraine-Krise, Preise ging hoch, große Inflation, die Europäische Zentralbank musste intervenieren und dachte man, na gut, jetzt ist bald wieder gut. Dann kam Trump mit seinen Zöllen und ob es nicht noch genug gewesen wäre, haben wir jetzt noch einen erneuten Energiepreisschock mit dem Iran. Das heißt, es ist ständig was los tatsächlich. Also es wird nicht langweilig. Und natürlich ist es auch schwierig, dann immer die entsprechende Lösung zu finden. Und manche Sachen sind auch gar nicht so einfach zu lösen.
0: Ja, das finde ich auch total spannend, wenn man es so betrachtet. Es wird ja immer überlegt, was kann Deutschland als Land machen und so weiter. Aber eigentlich ist ja immer von außen irgendwelche Unwägbarkeiten, die kommen. Kann ein Land überhaupt selber da eine Strategie entwickeln in so einer Welt, wie in der wir heute leben?
1: Also sicher sind viele der Probleme, die wir heute haben, zurückzuführen auf diese Krisen. Das ist ja schon extrem, was jetzt in so kurzer Zeit gekommen ist. Deswegen, wenn die Wirtschaft jetzt nicht so richtig gut läuft, ist es sicher nicht adäquat zu sagen, da liegt es die Schuld bei der Regierung. Aber natürlich liegt es immer auch bei einem selber. Und da ist natürlich schon zu fragen, ist das, was wir wirtschaftspolitisch machen, immer das Richtige? Ist es genug fokussiert? Und da wäre so meine Kritik jetzt an der jetzigen Regierung, dass eine strategische Ausrichtung fehlt. Also es wird zwar viel gemacht und es gibt die Sondervermögen und dann gibt es Investitionszulagen, aber es fehlt eigentlich der strategische Rahmen. Und das merkt man jetzt natürlich, es ist viel Geld da, aber wenn das eben unfokussiert ausgegeben wird, dann sieht man eben, das zieht nicht so richtig an. Also wir geben enorm viel Geld aus, jetzt in diesem Jahr, um die Energiepreise niedrig zu halten. Fast 30 Milliarden. Aber für neue Technologien, für Hightech-Agenda sind es vielleicht 4 Milliarden. Das heißt, also die Frage ist da die Schwerpunktsetzung richtig? Müsste man nicht wirklich viel Geld für KI ausgeben und vielleicht nicht jedem Unternehmen jetzt bei den Energiepreisen helfen? Und diese Fragen werden nicht diskutiert, werden nicht gestellt. Und das ist sicher ein Grund dafür, dass man auch so das Gefühl hat, auch als Bürger, das läuft nicht so richtig.
0: Jetzt haben Sie sich damit beschäftigt. Sie haben viele Ideen, Sie üben Kritik, aber Sie sind ja Wissenschaftler, kein

0: Politiker, seit 1992 schon Professor an der Julius-Maximilians-Universität in Würzburg, immer noch tätig als Seniorprofessor. Jetzt werden Sie dieses Jahr, glaube ich, 72?
1: Ich fürchte ja.
0: gibt es nicht schon Ruhestandsgedanken? Es klingt gerade überhaupt nicht danach.
1: Also ich kann mir das ehrlich gesagt nicht vorstellen. Es kann natürlich sein, gut, das ist vielleicht das Problem, dass man nicht loslassen kann. Aber es kommen halt immer auch spannende Fragen auf. Also ich habe jetzt so in den letzten anderthalb Jahren erst ein größeres Projekt gemacht über diese Stablecoins, dieses neue digitale Geld, was eben jetzt gerade aus den USA kommt. Ich hatte dann von der Böll-Stiftung ein Gutachten genau über diese Frage, wie geht man mit diesem Sondervermögen um, was ja auch super spannend ist. Und gut, jetzt kommt die Rentenkommission. Und das ist ja auch eine der ganz zentralen Fragen, ist auch wirklich eine interessante Aufgabe. Nicht so ganz einfache Aufgabe, jetzt zusammen mit 13 Leuten dann als Gruppe dann nach Lösungen zu suchen, Kompromisse zu finden. Aber das macht alles schon sehr viel Spaß und besser als Kreuzworträtsel zu lösen. Und ich weiß auch nicht, wie das weitergeht, aber ich denke von mir aus schon, dass es mir weiterhin unglaublich viel Spaß macht. Und solange man eben jetzt gefragt ist, ist das wunderbar. Und also die Vorstellung, dann den ganzen Tag nur irgendwie, einen Rosengarten zu pflegen, was auch schön ist. Also ich liebe im Garten zu arbeiten, aber es ist natürlich vielleicht schon toll, wenn man noch aktuell in den Themen drin ist, wenn man auch noch gefragt wird, dann macht das schon sehr viel Spaß.
2: Und das kann ein Klassiker werden. Neu auf Schalke.

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12: Aktuell mit Temperaturen schon überall um die 25 Grad. Es ist warm, es ist sonnig und so bleibt es auch in Mainfranken. Die nächsten 2 Tage werden ganz genauso wie heute. Werte bis 30 entlang des Mains bis 32 Grad sind drin. In der Nacht dann leicht bewölkt oder klar bei 15 bis 11 Grad.
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12: Gleich ab 12, aktuell keine Störungsmeldungen. Wenn ihr was seht, Staus und Blitzer, dann könnt ihr das gerne melden unter 0800 30 80 700. Hier ist Rick Astley für euch und gleich sprechen wir natürlich weiter hier mit Professor Peter Bofinger bei Charivari. Hits und Helden heute.

0: Coldplay hier am Sonntag bei Charivari. Ihr hört Charivari Hits und Helden. Unseren Talk am Sonntag heute mit Professor Peter Bofinger von der Uni Würzburg, seines Zeichens auch Mitglied der Rentenkommission aktuell der Bundesregierung. Und er war 15 Jahre lang Wirtschaftsweiser. Seit Anfang der 90er sind Sie jetzt schon in Würzburg hier und Sie kommen ja so viel rum in Ihrem Leben. War da nie irgendwie mal der Gedanke, seinen Lebensmittelpunkt auch mal woanders hin zu verlegen? Ist Würzburg immer so the place to be?
1: Ah, das finde ich eine Frage, die muss man eigentlich gar nicht beantworten. Würzburg ist doch so toll. Also ich weiß gar nicht, ob ich da so viel argumentieren muss. Also ich kam im Jahr 91, habe ich mal angefangen, vertretungsweise diese Professur dann zu begleiten. Und ich fand das am ersten Tag eine wunderschöne Stadt, fand das ganz toll. Und die ersten zwei Monate war noch nicht klar, ob ich diesen Lehrstuhl bekomme oder nicht. Und ich dachte immer, oh Gott, wenn du da weg musst, dann ist das eine Katastrophe. Aber das Schicksal war gnädig. Nein, ich finde, Würzburg ist eine geniale Stadt in jeder Hinsicht. Also muss man den Würzburgern ja auch nicht unbedingt erklären, warum das genial ist. Aber zum Beispiel, was natürlich auch toll ist, ist die sehr, sehr gute verkehrstechnische Anbindung. Also man kann ja über die Bahn fluchen. Aber es ist natürlich genial, dass man von Würzburg eigentlich überall hin mit der Bahn sehr, sehr schnell kommen kann. Jetzt auch nach Berlin zu dieser Alterssicherungskommission knapp 4 Stunden. Und die Strecke läuft eigentlich auch ganz gut. Also in der Regel klappt das gut, es ist komfortabel. Und da haben wir ein Riesenprivileg in Würzburg, dass wir, ob das jetzt München ist, ob das Köln ist, ob das Frankfurt ist, diese ICE-Verbindung haben. Und wie gesagt, da kann man drüber jammern. Ich bin eigentlich jemand, der den Mut hat, auch was Gutes über die Bahn zu sagen, obwohl man wahrscheinlich jetzt viele Proteste kriegt, wenn man das behauptet. Es ist nach wie vor die beste Art zu reisen. Also wenn ich nach Berlin wollte mit dem Auto, 6 Stunden wäre ich mit den Nerven fertig. Fliegen geht sowieso nicht. Also von daher, das ist vielleicht auch ein bisschen ein Problem in Deutschland, dass wir auch ist etwas überziehen, teilweise mit den Klagen, wobei ich natürlich jetzt all die Leute, die jetzt ganz viele schlechte Beispiele haben mit ihren Bahnfahrten, denen gebe ich natürlich auch recht, das ist auch ein Problem.
0: Ja, aber ich persönlich finde ja gerade längere Bahnfahrten, gerade wenn man viel zu tun hat, ist das ja auch wunderbar, man kann das ja auch für andere Sachen nutzen, auch für Entspannung, das kann man im Auto nicht.
1: Nee, ich schlafe sehr gut, ich mache immer einen guten Mittagsschlaf in der Bahn, es geht super gut und man kann was essen, ich finde, es ist die beste Art zu reisen.
0: Jetzt nochmal auf Würzburg, Sie haben gesagt, es ist so schön. Was unterscheidet die Würzburger von den Schwaben? Was ist da der Unterschied? Die Mentalität ist schon ein bisschen anders.
1: Naja, also sagen wir die Schwaben. Ich habe ja davor 5 Jahre in Stuttgart gelebt. Also ich würde sagen, was Herzlichkeit angeht, würde ich sagen, sind die Schwaben nicht herzlicher als die Unterfranken. Ich finde, die Würzburger sind keine Rheinländer, die einen jetzt direkt dann, wenn man kommt, einen dann ganz viele Geschichten erzählen. Da ist schon so ein bisschen eine raue Schale, aber es ist doch ein sehr, sehr sympathischer, herzlicher Kern.
0: Haben Sie einen Lieblingsplatz in Mainfranken?
1: Ja, ich finde es sehr schön, die Vogelsburg. Finde ich ziemlich, ziemlich faszinierend. Sehr, sehr schöner Platz. Ich finde auch das Handtal ist sehr schön, also ein bisschen verborgen, zurückgelegen. Also diese Umgebung hier ist in jeder Hinsicht, hat viele, viele schöne Plätze. Ich finde auch die Rhön toll, ist jetzt nicht mehr Würzburg, aber so der Heidelstein ist eine tolle Landschaft. Also ich find, es gibt viele schöne Ecken in und um Würzburg herum. Also das macht es ja auch attraktiv und es ist ja auch nicht so überlaufen, jetzt wie wenn man jetzt in so einem großen Ballungsgebiet wie beispielsweise Frankfurt ist.
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0: Billy Idol und Flash for Fantasy. Hier am Sonntag bei Charivari. Ihr hört Hits und Helden. Heute mit Universitätsprofessor Peter Bofinger, seines Zeichens auch Mitglied der Rentenkommission der Bundesregierung.
1: Sie sind nicht nur Uniprofessor, sondern eben auch 15 Jahre lang waren Sie, Achtung, im Sachverständigenrat zur Begutachtung der gesamtwirtschaftlichen Entwicklung. Ist es richtig? Die richtige Bezeichnung?
2: Sehr gut, die meisten kriegen das nicht richtig hin.
1: Also kurz gesagt, die meisten kennen es unter die fünf Wirtschaftsweisen. 15 Jahre lang. Erstmal meine Frage, die ich direkt bei mir aufgeploppt ist, wie kommt man da rein? Wird man berufen? Bewirbt man sich? Hat man ein Vorstellungsgespräch?
2: Nein, man wird berufen von der Bundesregierung. Wobei so ist, dass von den fünf Mitgliedern eine von den Arbeitgebern vorgeschlagen wird, einer von den Gewerkschaften. Ich bin damals 2004 von den Gewerkschaften vorgeschlagen worden, weil ich damals diese Agenda 2010 ziemlich kritisiert habe. Ich fand damals, dass das keine gute Sache ist. Ich habe damals auch einen Artikel geschrieben, wenn Schröder das macht, ist er bald weg, was ziemlich gut stimmte. Und ich finde auch jetzt die Folklore, dass man sagt, das hat Deutschland gerettet, finde ich nach wie vor auch nicht richtig. Aber das hat dann irgendwie das Interesse der Gewerkschaften an mir geweckt, sodass sie mich vorgeschlagen haben. Und ja, und dann wird man immer auf 5 Jahre berufen und dann gibt es eben die Möglichkeit, dass man immer wieder neu berufen wird. Und ich habe da in der Tat 15 Jahre verbracht, habe auch den Rekord, dass ich das längsten dienende Sachverständigenratsmitglied bin. Und so wie ich im Augenblick sich das entwickelt, werde ich den Rekord auch noch die nächsten 10, 15 Jahre halten.
1: Ja, krass. Aber wie sieht die Arbeit da genau aus? Wie oft trifft man sich da? Wie sind da so die Abläufe? Weil es sind ja 5 Menschen, die müssen irgendwie zusammenkommen.
2: Absolut. Naja gut, die Hauptaufgabe ist, einmal im Jahr ein großes Gutachten zu schreiben, wo man quasi auch so ein Bild der Medizin zu bleiben, quasi Diagnose macht, wo drückt der Schuh, welche Probleme gibt es, dann eben einzelne Themen dann besonders genau analysiert und dann natürlich auch Ideen entwickelt, wie kann man mit Problemen umgehen, wie kann man Lösungen finden. Und dieses Gutachten wird laut Gesetz immer bis Mitte November vorgelegt werden und es ist sehr, sehr arbeitsintensiv. Also man trifft sich da eigentlich jeden Monat in Wiesbaden. Mittlerweile ist der Sachverständigenrat nach Berlin umgezogen, um das alles vorzubereiten, um das zu besprechen, um die Texte zu entwerfen. Und dann so im Herbst ist es wirklich sehr, sehr arbeitsintensiv, weil man dann alle Texte gemeinsam durchdiskutiert, Satz für Satz, Wort für Wort. Und das ist schon eine sehr aufwendige Tätigkeit. Also kein richtiger Nebenjob, aber also schon etwas, was vor allem in den Phasen, wo dann dieses Gutachten dann finalisiert wird, doch sehr, sehr viel Arbeitsinput erfordern.
1: Aktuell sind da 2 Frauen, 3 Männer, glaube ich, vertreten. Ich habe mir mal die Liste angeschaut der ehemaligen Wirtschaftsweisen und da sieht man schon, das ist schon eine sehr männliche Gesellschaft gewesen. Ist es so, dass Volkswirtschaft, dass das so ein Feld ist, ja, so ein männliches Feld? Sowas interessiert mich immer als alte Feministin.
2: Ja, sag mal so, Sie haben völlig recht. In der Vergangenheit war das sehr männlich dominiert. Ich glaube, die erste Frau kam 2004 oder 2005. In den Sachverständigenrat war Beatrice Weder Di Mauro und dann war das immer nur eine, also diese eine Frauenposten, der wird immer wieder dann neu.

0: mit Frauen besetzt, aber wir hatten jetzt ja bis vor kurzem die Tatsache, dass die Frauen die Mehrheit hatten. Also sowohl die Vorsitzende ist eine Frau plus zwei weitere Frauen, sodass die Männer mit zwei dann in der Minderzahl waren. Also da hat sich schon einiges gedreht und auch die Volkswirtschaftslehre ist jetzt eine Wissenschaft, wo auch Frauen sehr, sehr stark vertreten sind. Natürlich nicht jetzt im Sinne von 50-50, aber die Bedeutung von Frauen, der Einfluss von Frauen ist da sehr, sehr groß. Also da hat sich sehr viel gewandelt, natürlich wie auch in anderen Bereichen der Wissenschaften, der Gesellschaft.
1: 15 Jahre sind lange Zeit. Vermissen Sie diese Tätigkeit? Weil Sie haben es vorhin erwähnt. Sie haben die Corona-Krise erwähnt, den Ukraine-Krieg, jetzt den Iran-Konflikt. Das ist ja alles nach Ihrer Zeit eingetreten. Wären Sie da gern sozusagen auch weiter dabei gewesen?
0: Ja, es ist natürlich alles, hat Licht und Schatten. Und natürlich, wenn man jetzt mit vier anderen Leuten zusammen ist, dann muss man natürlich sehr oft auch Themen behandeln, sich intensiv mit Themen auseinandersetzen, wo man denkt, naja, ist vielleicht jetzt nicht mein Lieblingsthema. Vielleicht auch das, was dann am Ende rauskommt, geht vielleicht nicht in meine Richtung. Das heißt, man braucht dann doch viel Zeit, um Dinge zu behandeln, sich mit Dingen auseinanderzusetzen, was jetzt nicht die Lieblingsaufgabe ist. Und ich habe jetzt den Vorteil eben, dass ich mich dann jetzt nach der Zeit mit dem Sachverständigenrat eben mit Themen intensiv befassen konnte, die ich wirklich gerne mache, also quasi Leib- und Magenthemen, also gerade jetzt die Frage so Kryptowährung, der digitale Euro, die Stablecoins, das hätte ich in der Intensität natürlich nicht machen können. Deswegen, und ich bin da zudem auch für mich ein wichtiges Projekt, ist ein Lehrbuch zu schreiben über Makroökonomie, wie das heißt. Und das kostet alles viel Zeit. Der Sachverständigenrat war natürlich ein unheimlicher Zeiträuber. Ja, und jetzt gut, diese Rentenkommission ist natürlich auch wieder so ein halbes Jahr, wo man dann sehr fremdbestimmt ist, wo man ständig Termine hat und Zoom-Meetings. Und also jetzt im Augenblick gerade habe ich das Gefühl, ich komme zu gar nichts anderem mehr. Also man verliert fast schon den Überblick, weil so viele Termine dann da sind und Gespräche, die man machen muss. Und dann ist man halt fremdbestimmt, wenn man so im Gremium ist. Aber deswegen würde ich sagen, das war okay im Sachverständigenrat, ist es aber auch schön, dass man einfach mehr den Fokus auf die Sachen machen kann, die man wirklich da als Leib- und Magenthemen dann versteht.
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15: Man muss gar nicht viel sagen. Es ist sonnig und warm und es bleibt sonnig und warm heute mit Werten. Teilweise sogar über 30 Grad im Tagesverlauf. In der Nacht geht es dann runter auf 15 bis 11 Grad. Dann durchlüften, denn morgen und am Dienstag wird es genauso heiß wieder.
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16: Ich bin Dominik Schweiger. Wir schreiben immer weniger SMS. Laut Bundesnetzagentur sind letztes Jahr gut 2,9 Milliarden von ihnen verschickt worden. Das ist gut die Hälfte von 2024. Ursula Winkler hat mehr Infos.
17: Wie viel kann in 160 Zeichen gesagt werden?

0: Im absoluten SMS-Rekordjahr 2012 wussten das sicher noch viele. Damals wurden hierzulande knapp 60 Milliarden SMS versendet. 20 mal so viele wie zuletzt. Da waren es im Schnitt pro Nutzer nur noch 2 SMS im Monat. Die meisten schreiben ihre Nachrichten viel lieber in Chatdiensten wie WhatsApp oder Signal.
1: Mit Blick auf die Fanfeste zur Fußball-Weltmeisterschaft sieht Innenminister Dobrindt momentan keine konkrete Bedrohungslage wegen des Iran-Konflikts. Den Zeitungen der Funke Mediengruppe hat er gesagt, dass die Sicherheitsbehörden die Lage sehr genau im Blick behalten, auch gegenüber möglichen extremistischen Gruppen oder einzelnen Personen. Dobrindt hat aber auch betont, dass sich die Einschätzung jederzeit ändern könne. Nach dem schweren Grubenunglück in Nordchina dauern die Rettungsarbeiten weiter an. Nach Behördenangaben kamen bei einer Gasexplosion in einem Bergwerk 82 Menschen ums Leben. 2 weitere Personen werden noch vermisst. Zunächst hatten die chinesischen Behörden von 90 Todesopfern gesprochen, die Zahl später aber korrigiert. Die Ursache der Explosion ist weiterhin unklar. In Paris starten heute die French Open. Tennisstar Alexander Zverev bekommt es zum Start mit dem Franzosen Benjamin Bonzi zu tun. Außerdem sind zum Auftakt auch die deutschen Profis Jannik Hanfmann und Tamara Korpatsch im Einsatz. Mitfavorit Novak Djokovic startet ebenfalls heute ins Turnier.
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2: Es ist 2:02, wir schon auf die Straßen und da schaut es ruhig aus. Aktuell keine größeren Störungsmeldungen. Wenn ihr was seht, Staus und Blitzer, könnt ihr durchgeben unter 0800 30 80 700.
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2: Und gleich sprechen wir weiter mit Peter Bofinger. 15 Jahre lang war er Wirtschaftsweiser und aktuell ist er Mitglied der Rentenkommission der Bundesregierung. Mehr dazu gleich hier im Gespräch.

0: Pink hier am Sonntag bei Charivari. Ihr hört Hits und Helden, unseren Talk am Sonntag. Heute mit Professor Peter Bofinger, der uns ja gerade erzählt hat, es ist schon viel Arbeit gewesen bei den Wirtschaftsweisen. Diese 15 Jahre zu fünft, jetzt in der Rentenkommission allerdings, der Bundesregierung. Da seid ihr ja 13 Leute. Das ist ja wahrscheinlich noch viel schwieriger abzustimmen.
1: Das stimmt, ja. Also es ist nochmal etwas komplexer, aber das Arbeitsklima ist sehr, sehr gut. Das geht sehr kooperativ. Die Frage ist am Ende, kann man sich dann einigen, kann man da Kompromisse finden, was auch nicht so einfach ist, weil es auch unterschiedliche Sichtweisen gibt. Also das muss man mal sehen, was da rauskommt. Bei der Rentenkommission ist einfach das Problem, dass der Zeitrahmen extrem kurz ist. Also wir wurden ernannt Mitte Dezember. Und das Gutachten muss vorlegen, ich glaube, am 27. Juni. Jetzt muss man sehen, es geht noch ein bisschen Technik ab. Das heißt, das Gutachten muss eigentlich fertig sein, so Mitte Juni. Und das ist natürlich, wenn man noch ein bisschen Weihnachten und Neujahr abzieht, wir haben angefangen im Januar, ist extrem wenig Zeit für ein Themenfeld, was ja unglaublich komplex ist. Das ist ja nicht nur jetzt die Frage des Renteneintrittsalters, es sind die ganzen Fragen der privaten Altersvorsorge, der betrieblichen Altersvorsorge. Die Frage, was macht man mit Beamten, was macht man mit den Selbstständigen, wie ist das mit Erwerbsminderungsrenten? Das sind tausend Themen, die auch alle eine hohe Komplexität aufweisen. Und deswegen ist das für die Kommission natürlich auch sehr, sehr schwierig, jetzt in dieser kurzen Zeit das umfassend zu behandeln. Und das erklärt natürlich auch den Zeitdruck und die starke Beanspruchung, jetzt das alles irgendwie dann bis Mitte Juni dann unter Dach und Fach zu bekommen.
0: Ja, sind wir alle sehr gespannt. Sprechen wir gleich noch drüber. Wir machen bei Hits und Helden jetzt ganz kurz so ein Mini-Zwischenspiel. Ich gebe Ihnen jetzt, bevor wir gleich wieder über die harten Fakten sprechen, immer einen Satz, Anfang vor, und Sie dürfen den vervollständigen.

0: Sachverständigen. Sind Sie bereit, Herr Bofinger?
1: Ich bin bereit.
0: Am liebsten halte ich eine Vorlesung über.
1: Mir macht eigentlich alles Spaß an Vorlesungen. Also ich finde es immer spannend, ein Thema zu haben, versuchen das didaktisch auch irgendwie darzustellen. Deswegen, wir machen die meisten Vorlesungen

0: Politik angeht und die ganzen Freiheiten, die die Menschen haben.
1: Die beste Reise meines Lebens ging nach?
0: Nach Nepal auf das Annapurna Basecamp.
1: Wenn ich Finanzminister oder Wirtschaftsminister, was wären Sie lieber? Dann würde ich als erstes
0: eine umfassende Strategie für die deutsche Wirtschaftspolitik entwerfen.
1: Und wenn ich mir einen Wirtschaftsminister zurückwünschen könnte, egal von wann, dann würde ich
0: vielleicht den Karl Schiller, aber mit großen Fragezeichen.
1: Wenn ich den Bundeskanzler morgen mal unter vier Augen sprechen könnte, ich würde
0: ihm sagen, er sollte mal jede Woche zwei Ruhetage einlegen. Also wenn ich sehe, wie er rumreist von A nach B und C nach D und wo er da überall ist. Wenn ich das machen müsste, wäre ich wahrscheinlich nach zwei Wochen Fall für die, vielleicht nicht Psychiatrie, aber doch für eine Reha. Und ich denke, es würde der Politik wirklich helfen, wenn jetzt die Politiker nicht jeden Tag woanders hinfahren. Ich glaube, man bräuchte Ruhe und ich würde ihm also sagen, bleib zwei Tage in Berlin oder geh an Tegernsee oder geh ins Sauerland. Aber man braucht Ruhe. Und ich denke, in diesem Chaos an Terminen kann man, glaube ich, ist sehr, sehr schwer, würde ich mal behaupten, klare Gedanken zu fassen.
1: Ja, interessant. Zu einem perfekten Tag gehört für mich
0: schönes Frühstück mit vielen Zeitungen. Ich bin zeitungssüchtig. Was ich auch eigentlich jeden Tag versuche zu machen, ist so eine kleine Siesta, 15 Minuten. Und dann ein leckeres Abendessen, am besten mit einem guten Frankenwein.
1: Sehr schön. Und das Letzte, wenn Geld, Zeit und Raum keine Rolle spielen würde, dann würde ich jetzt
0: hier sitzen.
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0: Joe Cocker und The Simple Things hier bei Charivari. Am Sonntag, ihr hört Hits und Helden, unseren Talk. Einmal im Monat hier bei Charivari. Heute mit Professor Peter Bofinger. Er war 15 Jahre lang Wirtschaftsweise und ist aktuell Mitglied der Rentenkommission. Es gab ja letzte Woche viele Diskussionen um die Rente ab 70. Die Inhalte, die da besprochen werden, die darf Peter Bofinger nicht mit uns besprechen. Und die werden auch nicht an die Öffentlichkeit kommuniziert. Das sind also alles Gerüchte, was da die Bild-Zeitung veröffentlicht hat. Deswegen können wir nur indirekt über die Rentenkommission sprechen. Deswegen, wie ist das denn? Sie sind ja eigentlich jetzt schon im Rentenalter mit über 70. Wie wird man Mitglied der Rentenkommission? Gibt es da ein Bewerbungsverfahren? Bewirbt man sich dafür?
1: Also ich habe irgendwie einen Anruf von der Staatssekretärin bekommen und ob ich da mitmache. Und sage ich ja und habe dann vielleicht die falsche Frage gestellt, ob man da auch Geld dafür bekommt. Also ich gesagt, nein, das ist ein Ehrenamt.
0: Ist ein Ehrenamt, Herr Bofinger?
1: Ja, ich habe schon überlegt, ob ich der Frau Baas mal die Stunden aufschreiben soll, die ich da bin und sage, da will ich zumindest den Mindestlohn dafür. Weil das ist ja ein großes SPD-Anliegen, dass Rentner nicht unter Mindestlohn arbeiten. Nein, das ist ein Ehrenamt, also man kriegt die Reisekosten so bezahlt, aber es gibt sonst 30 Euro für jeden Tag, den man da ist, auch noch. Aber sonst ist das alles.
0: Wahnsinn. Das überrascht mich jetzt wirklich. Denn in jeder Branche ist ja dann doch, das ist man ein bisschen motivierter. Aber Sie sind ja, glaube ich, schon intrinsisch auch motiviert.
1: Ich glaube, die anderen, die Kolleginnen und Kollegen sind das auch alle. Und gut, das sind ja keine Leute, die jetzt irgendwie nicht ihr Auskommen gut finanzieren können. Und deswegen ist es schon okay. Aber wie gesagt, es wäre mal lustig, der Frau Baas mit dem Mindestlohn zu sagen, so viele Stunden habe ich gearbeitet, auch als Rentner steht mir der Mindestlohn zu. Aber das ist natürlich nur im Spaß. Und wie ist die Kommission zusammengesetzt? Eigentlich ganz einfach. Es sind 13 Mitglieder, 7 von der Union, 6 von der SPD ernannt. Und bei den Mitgliedern gibt es 2 Vorsitzende, den Herrn Weise und Frau Janda. Herr Weise ist für die Union, Frau Janda für die SPD. Dann haben wir 3 Politiker. Die Frau Klose von der SPD, den Florian Dorn von der CSU und den Herrn Reddick von der CDU. Das heißt also, da ist die Mehrheit jetzt der Union kommt, dass diese 3 Politiker, eben 2 Union, einmal SPD und dann sind es 4 Wissenschaftler und Wissenschaftlerinnen, jeweils SPD benannt und unionsbenannt.
0: Und von der Altersstruktur ist es ja auch gemischt. Sie sind ja über 70, wir haben es jetzt schon mehrmals erwähnt, es tut mir leid.
1: Aber ich bin nur der Drittälteste.
0: Der Drittälteste und es gibt aber auch viele jüngere Menschen.
1: Absolut, das ist ja die Idee. Also gerade diese Abgeordneten kommen alle aus dem Camp der jungen Wilden. Das ist ja auch okay. Wir haben auch junge Wissenschaftlerinnen im Team und von daher finde ich, ist das eine gute Mischung.
0: Sie dürfen ja über die Arbeit, die dort besprochen wird, nichts sagen, aber ich komme schon wieder auf die 70 zu sprechen. Rente mit 70 war ja so ein Thema, was oft besprochen wurde in den letzten Jahren. Wir haben ein altes Interview von Ihnen gefunden bei uns im System, wo Sie sagen, halten Sie gar nichts von, Sie sind jetzt ja über 70. Hat sich da Ihre Einstellung verändert mit dem Alter?
1: Naja, jetzt muss man natürlich unterscheiden zwischen dem, was ich tue jetzt über 70 und dem, was jetzt ein reguläres Arbeitsverhältnis ist. Ich arbeite viel, glaube ich, komme wahrscheinlich so auf einen 40-Stunden-Tag, auf eine 40-Stunden-Woche. Aber natürlich ist das selbstbestimmt. Und was eben sehr viel wert ist, dass man eben flexibel diese Arbeit dann auch einteilen kann, dass man eben, wie gesagt, auch mal Zeit hat, Viertelstunde Mittagsschlaf. Und das ist natürlich was anderes, als wenn man jetzt regelmäßig mit 70 dann einen 8-Stunden-Tag hat. Ich glaube, das sind ganz in festen Strukturen drin ist, glaube ich, deswegen kann man das auch nicht vergleichen. Deswegen würde ich also auch, man ist sicher privilegiert als Professor, weil man sich halt auch die Sachen aussuchen kann, die einem Spaß machen. Und deswegen, wenn ich jetzt mit 71 viel Spaß in der Arbeit habe und sage, ich kann das gut machen, kann man das eben nicht vergleichen mit jemand, der, was weiß ich, an der Kaufhauskasse sitzt und dann 8 Stunden dann mit 71 dann

0: dann da die Kasse bedient. Also deswegen muss man, glaube ich, aufpassen und sehen, dass das ein Glücksfall ist, dass man so in dem Alter arbeiten kann und nicht sagen kann, jeder muss jetzt bis 71 arbeiten. Ist aber auch nicht vor, wird auch nicht rauskommen bei unserer Kommission, dass die Leute bis 71 arbeiten müssen.
1: Ja, und was treibt Sie an, da jetzt so mitzuwirken? Also Sie haben ja gesagt, ja, machen Sie, obwohl es ein Ehrenamt ist, weil es betrifft Sie ja dann wohl nicht mehr, die Beschlüsse, die da gefasst werden.
0: Ja, das wäre ja auch schlimm, wenn man als Wissenschaftler jetzt versucht, das System so hinzutricksen, dass man sagt, ich habe das meiste davon. Nein, das, na gut, das ist ja wirklich eine ganz zentrale Frage für unsere Gesellschaft. Wie sind Menschen im Alter abgesichert? Natürlich auch die Frage, wie sieht das für die Jungen aus? Die fragen ja auch zu Recht, bekomme ich mal eine Rente? Also das ist ja ein ganz zentraler Pfeiler unserer ganzen sozialen Marktwirtschaft, diese Alterssicherung. Und da ist ja sehr viel Angst, sehr viel Panik da. Da kriege ich überhaupt mal eine Rente, bricht das ganze System zusammen. Und ich denke, das ist auch wirklich für das Vertrauen der Menschen in diesen Staat wichtig, dass sie das Gefühl haben, ja, ich im Alter sitze ich da nicht im Leeren, sondern da ist auch ein System, das mich einigermaßen trägt. Und das dazu beizutragen, dass dieses System jetzt auch leistungsfähig bleibt und den Menschen eine Absicherung gibt, wo sie im Alter nicht perfekt abgesichert sind, aber wo sie eben das Gefühl haben, nicht das Gefühl haben, jetzt geht das Ganze ins Bodenlose. Ich glaube, das ist ganz wichtig, daran mitzuarbeiten. Ich denke, man kann auch viel tun. Ich will jetzt auch dieses Rentensystem nicht so desolat sehen, wie das oft gesehen wird. Ich glaube, das ist ein System, das sich bisher ganz gut bewährt hat. Und ich glaube auch, dass man in der Lage ist, entsprechende Maßnahmen zu treffen, dass dieses System auch die nächsten 20, 30 Jahre funktioniert.
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13: Aktuell mit Temperaturen von 27 Grad, gemessen in Würzburg am Berliner Ring. Wir haben 28 Grad derzeit in Marktbreit im Landkreis Kitzingen. Ja, Tendenz nach oben, denn gerade entlang des Mains können es heute teilweise über 30 Grad werden. In der Nacht dann 15 bis 11 Grad, paar Wolken sind am Himmel, es bleibt aber trocken und auch morgen und am Dienstag wird es hochsommerlich warm mit Werten teils über 30 Grad.
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13: Aktuell um 12:30 ohne Störungsmeldungen. Allen eine gute und sichere Fahrt. Wenn ihr was seht, einfach anrufen 0800 30 80 700.

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1: Heute mit Peter Bofinger, ehemaliger Wirtschaftsweise und aktuell eben Mitglied der Rentenkommission der Bundesregierung. Ganz, ganz spannendes Thema. Und viele Menschen sagen ja aktuell, es ist ein bisschen spät, sich jetzt um die Renten zu kümmern. Das hätte man schon vor 20, 30 Jahren machen müssen. Es war absehbar, dass das System nicht funktioniert. Aber Sie, Herr Bofinger, Sie sind da ein bisschen optimistischer und zuversichtlicher, oder?
2: Naja, das ist aber auch eine falsche Sichtweise, denn es ist ja unglaublich viel gemacht worden. Wir haben ganz viele Rentenreformen gehabt. Das heißt, dieses Problem der Demografie ist vor 20, 30 Jahren gesehen worden. Und wir haben sehr viele Reformen gehabt. Und das hat ja auch dazu geführt, dass das Rentenniveau bereits deutlich abgesenkt worden ist. Wir haben ja nicht mehr das Rentenniveau von vor 20 Jahren, wo es etwa bei 53 ist, sondern wir sind ja bei 48% schon gelandet. Es sind Anrechnungszeiten reduziert worden. Das heißt, da ist vieles gemacht worden, damit das System mit dieser Demografie zurechtkommt. Natürlich ist ein Resultat, dass die Renten heute auch schon nicht besonders üppig sind. Das sind eben nicht mehr die Renten, die das eben vor 20 Jahren waren. Wir haben auch eine deutlich höhere Erwerbstätigkeit. Also die Menschen von 60 bis 64 Jahren, da ist die Erwerbstätigkeit von etwa 20% auf 70% gestiegen. Also die Gesellschaft hat schon reagiert auf das Ganze. Also die Sicht, die in der Öffentlichkeit vorherrscht, wir fahren da seit 20 Jahren mit Vollgas gegen eine Wand und sehen diese Wand nicht und gehen auch nicht von der Bremse, gehen auch nicht vom Gas. Das ist ein falsches Bild.
1: Okay, aber wir versuchen jetzt eine Richtung einzuschlagen, wo es vielleicht ein bisschen wieder nach oben geht. Hoffentlich.
2: Ja, das Bemühen muss einfach sein, dieses System zu stabilisieren und eben die Möglichkeit zu geben, diese Funktion auch ordentlich wahrzunehmen. Und ich würde sagen, das ist durchaus machbar. Es ist also nicht so desolat, die ganze Sache, wie man das sieht. Auf der anderen Seite muss man auch sehen, man wird im Rentensystem auch nicht die Reformen machen können, dass jetzt unsere ganze Wirtschaft aufblüht. Also viele Leute haben ja so die Idee, wenn wir die Reformen machen, dann wird alles gut. Und das ist ein bisschen Kinderglaube. Weil natürlich kann man in dem System einiges machen, aber also selbst wenn jetzt beschlossen würde, dass ab morgen alle Leute bis zum 80. Lebensjahr arbeiten müssen, würden wir die Probleme unserer deutschen Wirtschaft nicht lösen. Denn die Probleme liegen eben nicht so sehr in diesem sozialen System, sondern darin, dass wir einfach in den vergangenen Jahren jetzt nicht erkannt haben, dass wir unsere Wirtschaft transformieren müssen, dass wir andere Produkte brauchen, dass wir nicht einfach weiter im Automobilsektor bleiben können, dass wir Innovationen brauchen. Und das hat jetzt nicht so viel mit diesem sozialen Sicherungssystem zu tun.

0: Deswegen ist in meinen Augen der Fokus auch ein bisschen schräg, dass man sagt, jetzt muss die Reformen müssen alles rumreißen. Wir brauchen Reformen, aber wichtig ist, wie schaffen wir das einfach innovativer zu werden und aus den überkommenen oder traditionellen Industriebereichen in innovative Sektoren zu kommen. Und das wird in meinen Augen viel zu wenig diskutiert.
1: Ja, aber da ist spannend. Haben Sie nie die Idee für sich selber gehabt oder mal die Überlegung, ja, jetzt gehe ich auch mal in die Politik, nicht nur als in beratender Funktion, sondern vielleicht auch mal in entscheidender Funktion?
0: Ja, ich glaube, dass das vielleicht gar nicht so einfach ist. Ich denke, die guten Politiker, die haben von ihrer frühesten Jugend an bei den Jusos oder bei der Jungen Union gelernt, wie man sich in diesem Terrain bewegt, wie das geht, wie das funktioniert. Und ich vergleiche, und als Wissenschaftler kennt man das ja gar nicht. Ich vergleiche das immer so ein bisschen, wenn man jetzt im Hochgebirge ist und man ist in einer Region mit Gletschern, da hat man das Gefühl, als Laie denkt man auch, das ist alles so Schneefelder. Aber die Experten wissen natürlich, das sind lauter Gletscherspalten. Und ich denke mal so als Ökonom, dann ohne diese Vorkenntnisse in dieses Politikfeld geht, ist die Gefahr groß, dass man in der Gletscherspalte landet, weil man das gar nicht kennt, weil man keine Erfahrung hat. Man braucht bei der Politik, glaube ich, wirklich diese Erfahrung der Prozesse und der Systeme. Und es gibt ja auch kaum Außenseiter jetzt, die ins politische Geschäft gegangen sind, die besonders erfolgreich waren.
1: Das stimmt, ja. Ja, es liegt aber auch am System, ne? Dass es auch sehr schwer durchlässig oft ist, ne? In die Politik.
0: Ja, aber ich glaube, man muss eben wirklich die Mechanismen kennen, wenn man erfolgreich sein will. Und sonst werden die Leute doch relativ schnell diese externen vom politischen System wieder ausgespuckt oder landen in der Gletscherspalte.
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0: Jennifer Lopez und Waiting for Tonight hier bei Charivari Hits und Helden. Wir sind schon fast am Ende angelangt und wir sprechen heute immer noch mit dem ehemaligen Wirtschaftsweisen und Uniprofessor hier in Würzburg, Peter Bofinger. Wenn ich so mit Ihnen spreche, Sie klingen optimistisch. Das Land ist ja oft eher so im Pessimismus verfallen, hat man das Gefühl. Und Sie haben schon 2004 ein Buch veröffentlicht mit dem schönen Titel »Wir sind besser, als wir glauben«. Wohlstand für alle. 22 Jahre später gilt das also immer noch für Sie?
1: Also heute würde ich vielleicht sagen, wir sind nicht so schlecht, wie wir glauben. Also die Situation ist heute eine andere. Ja, also wir hatten 2004 in Deutschland auch eine depressive Stimmung und viele Ökonomen haben Deutschland schon aufgegeben, haben gesagt, das wird nichts mehr. Ich habe damals die Position vertreten, das stimmt alles gar nicht. Wir stehen stark da, wir haben gute Industrien. Und das passt schon. Und das hat sich ja dann auch bewahrheitet. Ist dann so ab 2004 setzt ja diese ganze Globalisierungswelle ein. Unsere Exporte sind gestiegen. Die Chinesen brauchten unsere Maschinen. Die reichen Chinesen haben unsere Autos gekauft. Also China war ein riesiger Booster für uns. Und die Wirtschaft hat ja gebrummt. Also deswegen war meine Einschätzung damals ziemlich gut. Im Gegensatz zu meinem Kollegen Sinn und anderen, die damals die deutsche Industrie abgeschrieben haben. Und damals war das schon okay. Heute ist es schon anders, weil wir natürlich doch gravierende Prozesse haben. Und in China, was uns eigentlich als Booster gedient hat, ist jetzt ein Wettbewerber und ein Wettbewerber, der in vielen Bereichen mittlerweile Dinge billiger und besser macht, innovativer ist. Und das ist natürlich schon eine große Herausforderung. Wir sehen jetzt ja schon Diskussionen, dass Chinesen bei uns dann ihre Autos produzieren. Also das hat sich genau umgedreht. Wir kamen nach China, haben denen gezeigt, wie man gute Autos baut. Und heute kommen die Chinesen nach Europa, zeigen, wie man Batteriezellen macht, jetzt vielleicht auch, wie man Autos baut. Das heißt, wir haben China unterschätzt und haben gedacht, naja, die können nur ein bisschen kopieren und das ist es. Und die sind schon eindrucksvoll, wie konsequent, das war ja die Frage vorhin, wie konsequent in China die Führung erkannt hat, welche Bereiche sind innovativ und was können wir tun, damit diese innovativen Bereiche auch tatsächlich erfolgreich sind.
0: Die haben ja so einen richtigen 10-Jahres-Plan gemacht, glaube ich.
1: Genau, China 2025 und was ganz spannend ist, ist natürlich politisch wieder ein anderes Thema, die ganze Regierungsmannschaft, ich glaube, die haben kaum Frauen in China, sind Ingenieure. Ja, und in Deutschland haben wir keinen, ich glaube, wir haben noch nie einen Ingenieur gehabt in der Regierung. Und das ist ein bestimmtes Denken, das natürlich hilft. Ein Denken, das vielleicht auch brutal ist, wenn man sieht, wie die Chinesen dann bei Covid da ihre Leute eingesperrt haben. Also dieser Ingenieurgedanke, da zählt der einzelne Mensch nicht so furchtbar viel. Aber wenn es jetzt darum geht, Wirtschaftsstrukturen zu entwickeln und voranzubringen, da ist das schon sehr hilfreich.
0: Spannend, spannend, auch spannend, wie es eben weitergeht. Sie haben vorhin gesagt, der Knackpunkt ist, wir müssen mutiger sein, Innovationen vorantreiben, eben vielleicht so ein bisschen nach chinesischem Vorbild und auch spannend, die Ergebnisse der Rentenkommission dann im Juni. Dürfen wir uns da auch auf ein bisschen Mut freuen und Innovationen?
1: Bleiben wir mal zuversichtlich, dass das so sein kann.
0: Was machen Sie denn, wenn Sie sich nicht mit Zahlen beschäftigen? Hören Sie zum Beispiel auch Musik zur Entspannung?
1: Ja, sag mal, so Radio schon irgendwie, aber was ich im Augenblick ganz gerne mache, ist ein bisschen Spanisch lernen. Das ist für mich was viel Spaß macht. Und wir wandern sehr, sehr, sehr, sehr gerne. Und was mir sehr viel Spaß macht, ist mein Garten. Ich habe einen schönen Rosengarten, der jetzt im Augenblick ein bisschen leidet und dass ich ihm nicht ausreichend Zeit und Liebe schenken kann. Aber das ist eine Sache, die ich sehr, sehr gerne mache.
0: Und was mich noch ganz persönlich interessiert hat, so Selbsteinschätzung als Volkswirtschaftler, als Professor, als jemand, der sich viel mit Geld beschäftigt und als Schwabe.
1: Badener.
0: Badener, okay. Sind Sie ein sparsamer Mensch oder ist Ihr Verhältnis privat zum Geld auch mal ein bisschen offener?
1: Na, so richtig sparsam bin ich nicht, würde ich sagen.
0: Und nochmal auf die Musik zu kommen. Wir sind eigentlich schon fast am Ende angelangt und bei Hits und Helden geht es am Schluss natürlich auch immer um die Musik. Wir bei Charivari, wir lieben Musik und ich habe Sie gebeten, einen Song sich rauszusuchen.

0: den wir jetzt zum Schluss spielen können, mit dem Sie vielleicht was verbinden. Was haben Sie uns da mitgebracht?
1: Ich habe Ihnen mitgebracht Never Too Late to Be Young von Alle Farben. Und ja, das ist vielleicht ein bisschen kitschig, aber ich finde es ein Lied, das Mut macht und vor allem Mut machen soll vielleicht Leuten auch so in meinem Alter, die jetzt dann, die Babyboomer, die jetzt alle dann in Rente gehen oder schon in Rente sind, dass man immer wieder auch Sachen neu anfangen kann. Dass man also nicht sagen soll, ich bin jetzt zu alt dafür oder das ist nichts mehr für mich. Natürlich kann man jetzt nicht, kann man nicht die Welt auf den Kopf stellen, aber ich glaube, dass man immer wieder den Mut hat, auch neue Sachen zu machen, ungewohnte Sachen zu machen, um dann zu erkennen, das ist echt ganz spannend. Also ich habe für mich zum Beispiel jetzt Krafttraining entdeckt. Mein ganzes Leben lang wäre ich nie auf die Idee gekommen, überhaupt sowas zu machen, und stelle fest, das ist spannend, das ist gut, das ist was Tolles. Und deswegen, glaube ich, ist das vielleicht so dieses positive Element, also gerade für die vielen, vielen Babyboomer, ja, it's never too late to be young.
0: Das strahlen Sie auch aus, Herr Bofinger. Vielen, vielen lieben Dank, dass Sie sich die Zeit genommen haben für das Gespräch.
1: Ja, gerne.

0: alle Farben und Never Too Late gewünscht von Professor Peter Bofinger hier bei Charivari Hits und Helden. 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
10: Viel Sonnenschein begleitet uns durch diesen Pfingstmontag. Die Temperaturen steigen an, 29 bis 31 Grad entlang des Mains kann es sogar noch heißer werden. Ein bisschen windig kann es werden, aber das ist ja auch angenehm. In der Nacht dann leicht bewölkt oder klar, da müsst ihr durchlüften. Bei 15 bis 11 Grad wird es ein bisschen angenehmer. Morgen und am Dienstag kommt die Sonne wieder raus und es wird sehr warm, sehr heiß wieder bei Werten über 30 Grad.
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11: Ich bin Dominik Schweiger. Papst Leo hat die Menschen an Pfingsten zu mehr Frieden und Versöhnung aufgerufen. Bei der Messe im Petersdom warnte er vor Gewalt und falschen Entwicklungen, die der Welt schadeten. Der Heilige Geist schenke dagegen Hoffnung und neue Kraft. Der Papst sagte außerdem, Kriege würden nicht durch Macht gewonnen, sondern durch Liebe. Pfingsten gilt im Christentum als das Geburtsfest der Kirche. Viele Menschen in Deutschland haben offenbar Zweifel an der Verteidigungsfähigkeit der Bundeswehr. Das geht aus einer Umfrage für die Bild am Sonntag hervor. Nur 17% der Befragten glauben demnach, dass die Bundeswehr Deutschland im Angriffsfall ausreichend verteidigen könnte. 72% sehen das eher nicht oder gar nicht so. Größer als die Sorge vor einem militärischen Angriff Russlands ist laut Umfrage die Angst vor Cyberangriffen. Am 11. Juni startet die Fußball-WM in den USA, Kanada und Mexiko. Wie sicher sind dabei Fanfeste, auch vor dem Hintergrund des Iran-Konflikts? Bundesinnenminister Dobrindt sieht momentan keine konkrete Bedrohungslage, das hat er den Funke-Medien gesagt. Mehr von Uli Reitinger.
12: Wenn Anhänger des Mullah-Regimes Rache üben wollen am verhassten Westen, sind Fanfeste natürlich dankbare Anschlagsziele. Konkrete Warnungen aber gibt es nicht und deswegen sagt Innenminister Dobrindt, es gebe aktuell keinen Anlass, von einer abstrakten in eine konkrete Bedrohungslage zu wechseln. Das aber, so Dobrindt weiter, könne sich jeden Tag ändern.

0: Nächstes Wochenende wird für Reisende in Richtung Süden nicht leicht. Der Brennerpass zwischen Italien und Österreich ist wegen einer Demo dicht. Für Autos und Motorräder gilt die Sperre von 11 bis 19 Uhr, für Lastwagen schon ab 9 Uhr. Die Polizei rechnet mit langen Staus. Die Anwohner protestieren mit der Sperre gegen das extreme Verkehrsaufkommen über den Pass. Als Lösung hoffen viele auf den Brenner-Basistunnel, dessen Nordzulauf startet hier bei uns in Deutschland. Die Bauarbeiten haben aber noch nicht mal angefangen.
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1: 1:02, aktuell schon zurück aus. Wenn ihr was seht, Staus und Blitzer gerne durchgeben unter 0800 30 80 700.
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1: Und jetzt mit einer, die immer noch strong enough ist und letzte Woche 80 wurde. Hier ist Cher.

0: Rush und Destiny hier bei Charivari an diesem Sonntag. Destiny, das heißt Schicksal. Und Schicksal ist es jetzt bei diesem Wetter, dass ihr alle wahrscheinlich eine dringende Abkühlung braucht. Zum Beispiel im Volkacher Freibad. Das hat ab heute für alle endlich offiziell eröffnet. Wir von Charivari haben es aber schon vorab getestet. Zusammen mit vielen Hörer und Hörerinnen am Freitagnachmittag gab es das große Pre-Opening mit Anbaden im Volkacher Freibad. Und da haben wir euch natürlich gefragt, wie findet ihr denn das neue, frisch sanierte Schwimmbad?
1: Ganz cool. Wir sind total begeistert. Schön.
2: Sehr schön. Hat sich sehr viel geändert. Zum Positiven. Sehr schön.
3: Sehr schön. Also mittlerweile haben wir schon das Babybecken und die Rutsche ausprobiert. Und ja, hat Spaß gemacht bis jetzt.
4: Super. Ist echt schön geworden.
5: Ja, super. Also ich kann es nur jedem empfehlen. Kommt her. Wirklich, wirklich gut gemacht. Es ist auch nicht so eiskalt. Also das ist auch super.
6: Unglaublich schön. Es gibt total coolerweise nicht nur Freibad-Pommes, sondern auch einzelne Gummibärchentüten, so wie in den 90ern. Also es ist genial. Das Becken ist schön übersichtlich, unglaublich viel für Jung und Alt. Ich bin begeistert.
0: Ja, was heißt übersichtlich? 25 Meter ist das lang und es gibt die brandneue Breitwellenrutsche, sagenhafte 16 Meter lang. Da kann man wirklich mit viel Speed ins Erlebnisbecken rutschen. Und das neue Freibad ist übrigens in Volkach komplett barrierefrei. So kann wirklich jeder den Badespaß genießen. Ab heute, wie gesagt, offiziell für alle eröffnet. Viele, viele Freibäder in der Region haben jetzt geöffnet. Eine Übersicht gibt's auf meincharivari.de. Alle im Raum Ochsenfurt müssen sich halt noch ein bisschen gedulden. Da macht das Maininselbad nämlich in dieser Saison erst ab morgen auf. Und das solltet ihr nutzen, denn Dienstag und Mittwoch ist das Maininselbad in Ochsenfurt dann immer geschlossen in dieser Saison. Der Grund, ja, ein Bademeistermangel. So ist das nun mal. Aber wir wollen mal nicht jammern und uns freuen, dass wir überhaupt so viele tolle Freibäder haben bei uns in Mainfranken. Vor allem jetzt auch wieder nach langer Sanierungszeit. Das Freibad in Volkach. Bilder vom Freibad in Volkach und dem Pre-Opening gibt's natürlich auf unseren Charivari-Social-Media-Seiten auf Facebook und auf Instagram.

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11: Es sind fast 30 Grad schon überall in Mainfranken. Gerade entlang des Mains kann es sogar noch über die 30-Grad-Marke hochgehen heute im Tagesverlauf. Cremt euch gut ein, denkt an den Sonnenschutz und trinkt viel. In der Nacht gibt es kurze Abkühlung, 15 bis 11 Grad die Tiefstemperaturen. Aber morgen und am Dienstag geht es wieder hoch mit hochsommerlichen Werten bis 30 Grad und darüber.
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11: Wir schauen auf die Straßen. Es ist kurz nach 12:30. Oder es ist genau 12:30, wenn wir mal wirklich ganz genau sind. Und aktuell gibt es keine Störungsmeldungen. Ihr kommt überall gut durch. Eine gute Fahrt. Und wenn ihr was seht, Staus und Blitzer, gerne anrufen. Kostenfrei natürlich unter 0800 30 80 700.

0: 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Klock, klock, hier bei Charivari an diesem sonnigen, ja fast schon hochsommerlichen Pfingstsonntag. 30 Grad und sogar darüber sind heute möglich und morgen und übermorgen geht's genauso weiter. Viele von euch wollen wahrscheinlich heute den Grill anschmeißen, aber hier ist Vorsicht geboten, denn mit den steigenden Temperaturen nimmt auch die Waldbrandgefahr zu. Hanna Kleinhelms aus dem Redaktionsteam hat die wichtigen Infos dazu.
1: In der Region wird es am Wochenende wieder richtig warm. Mit den sommerlichen Temperaturen steigt aber auch die Waldbrandgefahr. Der Deutsche Wetterdienst stuft die Lage aktuell noch als mittelhoch ein. Im Laufe des Wochenendes könnte die Warnstufe aber nochmal ansteigen. Schon seit April kommen immer wieder Luftbeobachter zum Einsatz und in einigen Städten in der Region, wie in Lohr am Main, wurde bereits ein Feuerverbot verhängt. Auch wenn bei euch kein Feuerverbot verhängt wurde, rufen die Behörden zu äußerster Vorsicht im Umgang mit Feuer auf.
0: Ja, und wirklich sich daran halten. Alle Infos, wenn sich was Neues tut, gibt's immer auf meincharivari.de. Weil trocken bleibt es auf jeden Fall die nächsten Tage. Morgen und übermorgen ist das Wetter genauso wie heute. Am Mittwoch gibt's ein leichtes, minimales Schauerrisiko. Und dann geht's wieder sehr heiß und trocken weiter.

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15: Unser Sonntag und der ist richtig, richtig heiß, liebe Freunde. Beispielsweise in Rieneck im Landkreis Main-Spessart 29 Grad, in Würzburg am Unigelände am Hubland 28. Ist dann auch irgendwann vollkommen egal. Auf jeden Fall schwitzen, heute angesagt. Viel trinken, bitte immer auch den Schatten aufsuchen. Denn maximal haben wir heute noch 31 bis teilweise 32 Grad auf dem Thermometer. In der Nacht ist es dann leicht bewölkt oder klar und dann kühlt es runter auf 11 bis 15 Grad. Klingt für mich schon mal sehr angenehm. Aber auch morgen noch am Dienstag bleibt es dann sonnig und vor allem auch sehr heiß. Im Grunde ändert sich auch an den Temperaturen erstmal nichts.
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16: Ich bin Gregor Jussi Moser. Viele Menschen zweifeln an der Verteidigungsfähigkeit Deutschlands. Das zeigt eine Umfrage für die Bild am Sonntag. Demnach glauben nur 17% der Befragten, dass die Bundeswehr Deutschland bei einem Angriff ausreichend verteidigen könnte. Mehr von Tine Klimach.
17: Über 70% der Befragten sind der Auffassung, die Bundeswehr ist eher nicht oder gar nicht in der Lage, Deutschland ausreichend zu verteidigen, wenn es zu einem Angriff käme. Und das muss nicht zwingend ein militärischer Angriff sein. Wie die INSA-Umfrage für die Bild am Sonntag auch zeigt, beunruhigt die meisten eher ein möglicher Cyberangriff als ein Angriff Russlands.
16: Bayerns Ministerpräsident Söder will, dass die Länder mehr bei den Entscheidungen der Bundesregierung mitbestimmen dürfen. Im Deutschlandfunk verwies er auf die geplatzte 1.000 € Entlastungsprämie für Arbeitnehmer. Söder meint, einige Bundesländer hätten große Probleme mit möglichen Steuerausfällen. Es ist sommerlich heiß in Bayern. Gesundheitsministerin Gerlach hat die Kommunen vor diesem Hintergrund zu mehr Hitzeschutz aufgerufen, auch weil die Hitzewellen durch den Klimawandel immer häufiger vorkommen. Besonders gefährdet seien ältere Menschen, Kinder, Schwangere und Menschen mit Vorerkrankungen. Viele Kommunen setzen laut Ministerium bereits auf mehr Begrünung, Trinkwasserspender und Frischluftschneisen. In Paris starten heute die French Open. Tennisstar Alexander Zverev bekommt es zum Start mit dem Franzosen Benjamin Bonzi zu tun. Außerdem sind zum Auftakt auch die deutschen Profis Jannik Hanfmann und Tamara Korpatsch im Einsatz. Mit Favorit Novak Djokovic startet ebenfalls heute ins

0: Und ja.
1: Und weitere Nachrichten für meinen Franken auch heute wieder zum Nachlesen bei uns auf der Website meinscharivari.de.
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1: Einen schönen Nachmittag, liebe Autofahrer. Und was soll ich sagen, alles ruhig, keine Meldungen, auch kein Blitzer. Ich hoffe, wir machen einfach so weiter. Wenn ihr aber etwas sehen solltet, immer gerne kostenlos noch durchrufen unter der 0800 30 80 700 oder einfach immer gerne WhatsAppen. Die Telefonnummer dazu gibt es bei uns auf der Website. Und da kommt jetzt aber doch noch eine WhatsApp-Nachricht rein vom Andi. Und zwar gibt es zwischen Rodenbach und Neustadt am Main, kurz vor dem ehemaligen Bahnübergang, eine Lasermessung in der 70er-Zone, die nehmen wir gerne mit. Vielen Dank, Andi. Und ebenfalls mehr sein sollte, immer gerne melden. Wir sagen schon mal vielen Dank für eure Mithilfe.
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1: Und egal, ob ihr jetzt am Badesee seid, zu Hause auf dem Balkon, im Garten, im Auto, wo auch immer, wir begleiten euch durch diesen heißen Sonntag. Temperaturen teilweise über 30 Grad, da braucht es die musikalische Abkühlung. Und die gibt es gleich von Duran Duran, von Michael Jackson und von Phil Collins. Don't lose my number, die lässigen 80er für unseren heißen Sonntag. Schön, dass ihr mit dabei seid.

0: Jawohl, lange nicht mehr gehört. Duran Duran, Notorious, hier bei Charivari, eben auch ein Klassiker unserer Zeit. Und dieses Thema beschäftigt uns seit gestern Abend, denn plötzlich waren sie da, dicke Rauchschwaden hoch über der Region. Denn gestern am Samstag hat ein Windrad bei Bibelried Feuer gefangen und der teils pechschwarze Qualm war wirklich kilometerweit zu sehen, zum Beispiel auch aus Würzburger Sicht, das hat man wirklich gut sehen können. Und knapp 600 Anrufe gab es deswegen auch in der Leitstelle. Viele Menschen waren natürlich auch zu Recht beunsichert. Die Feuerwehr konnte jedoch wenig vor Ort ausrichten, außer eben den Bereich mit der Freiwilligen Feuerwehr auch nochmal ein bisschen dann richtig absichern, dass da auch keiner hingeht. Wie genau es zum Brand gekommen ist, ist nach wie vor unklar. Da sind die Behörden jetzt auch noch dran. Sobald es da Infos gibt, werdet ihr die auch nachlesen können bei uns auf meinscharivari.de. unter unseren Nachrichten. Und unser Hörer Jonas hat sich gemeldet. Der hat das Ganze auch per Kamera festgehalten. Könnt ihr euch übrigens angucken auf unserer Social-Media-Seite, auf Instagram in der Story. Und was der Jonas sonst noch erlebt hat, das soll er uns nochmal selber erzählen.
1: Mitternacht rum hat es auf einmal einen Knall getan. Auf einmal richtig Feuer da oben drin gewesen. Und wie schon gesagt, der laute Knall. Und dann ist irgendwas runtergestürzt. Man hat wieder eine Langzeitbelichtung gemacht. Und dann hat man sehen können, jawohl, der Flügel hing noch oben, allerdings war der aus der, ich sag mal, 12 Uhr Position runtergeknickt und gegen 1 Uhr hat es dann nochmal einen Schlag getan und in dem Moment ist dann der Flügel runtergestürzt und hat dann unten auf dem Boden weitergebrannt, beziehungsweise die Feuerwehr konnte nicht löschen, weil die Gefahr zu groß war wegen den abstürzenden Teilen.
0: Also wirklich eine unglaubliche Geschichte. Zum Glück ist da auch nichts passiert, also kein Mensch wurde verletzt. Wie gesagt, wie es jetzt zum Brand gekommen ist, ist noch völlig unklar, aber die Behörden sind dran und sobald es eben hier neue Erkenntnisse gibt, gibt es die alles zu nachlesen. Bei uns auf der Website könnt ihr aber jetzt natürlich schon mal die ganze Geschichte nochmal nachvollziehen. Also reinklicken lohnt sich auf jeden Fall. Und was sonst noch wichtig ist heute in meinen Fragen, ebenfalls bei uns auf der Website. Ihr merkt schon, das Rundum-Sorglos-Paket und dazu die passende Musik, gleich mit Leonie und jetzt mit Supertramp hier bei Charivari. Breakfast in America.

0: sind Monique und André aus Guten Morgen Mainfranken.
1: Hallo.
0: Was war das am Freitag für eine Mega-Party im Volkacher Freibad?
1: Ja.
0: Wir haben euch reingelassen vor der offiziellen Eröffnung.
1: Und wir haben die Wellenrutsche zusammen getestet, gell?
0: Das war so schön.
1: Und wir haben mit so vielen Hörern gesprochen, die sich freuen, dass das Bad endlich wieder auf ist, weil sie schon ihr ganzes Leben drin verbracht haben, so wie die Chrissy.
2: Hier gab es den ersten Kuss, hier gab es die erste große Liebe, hier gab es alles. Es ist einfach, ja, Heimat, Lebendigkeit, es ist wunderschön.
1: Oh, da bekomme ich richtig Gänsehaut. So, und falls euch das noch nicht genug Freibad war, könnt ihr ab Pfingsten ja auch noch nach Magdeinersheim, Lohr oder Ochsenfurt. Nur mal so als Beispiel.
0: Welches Freibad wann aufhat, das seht ihr auch bei uns auf meincharivari.de. Und ja, dann wünschen wir euch jetzt viel Spaß beim Planschen. Bis Dienstag, da hören wir uns nämlich wieder ab 5:30 hier bei Charivari.
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7: Und heute ist es auch wieder sehr, sehr, sehr, sehr, sehr wichtig, dass man viel trinkt bei diesen heißen Temperaturen, über 30 Grad möglich. Wir tasten uns langsam ran, wobei irgendwann spielt es dann auch wirklich keine Rolle mehr. In Albertshofen zum Beispiel, im Landkreis Kitzingen, 29 Grad, genauso wie in Würzburg am Dom. Also der Sommer hat uns feste im Griff. Im Tagesverlauf kann es auch ein paar kompakte Wolken geben, alles so dekorativ. Ansonsten heute Abend und in der Nacht alles klar. Und es wird ein bisschen kälter. 11 bis 15 Grad, da können wir durchatmen. Und auch morgen und am Dienstag bleibt es sonnig und sehr warm. Die Temperaturen auf jeden Fall im ähnlichen Bereich. Und generell in der kommenden Woche, der Sommer bleibt uns noch ein bisschen erhalten hier in Mainfranken.
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7: Der Sonntagnachmittag, hallo liebe Autofahrer. Wir haben nur eine Meldung von der A7 Würzburg in Richtung Fulda, hier zwischen dem Dreieck Schweinfurt-Werneck. Und wasserlosen Gegenstände auf der Fahrbahn, unter anderem auch ein totes Tier und Plastikteile, also bitte ganz besonders vorsichtig fahren. Blitzer Fehlanzeige, aber wenn ihr etwas sehen solltet, immer gerne her damit und kostenlos anrufen unter der 0800 30 80 700 oder einfach schnell WhatsAppen. Alle Infos bei uns auf der Website. Vielen Dank und eine gute Fahrt.
6: Ciao.

Was für eine tolle Frau. Trifft jeden Ton, das seit vielen, vielen Jahren. Mariah Carey, Without You, hier bei Charivari. Und wir sind mittendrin im langen Pfingstwochenende. Ich hoffe, ihr hattet bis jetzt schon die Zeit, das gut zu nutzen. Das Wetter spielt ja echt großartig mit. Und musikalisch wollen wir euch auch wieder verwöhnen morgen am Pfingstmontag. Und zwar mit unserem großen 80er-Tag. Von 8 bis 21 Uhr feiern wir ein ganz besonderes Jahrzehnt. Vorneweg wurden da tolle Sachen auch entwickelt. Beispielsweise der Walkman, der kam raus, der Radiorekorder, umgangssprachlich eher als Ghetto-Blaster bezeichnet. Und vor allem auch 1982 ging der erste CD-Spieler in Serie. Das ist Nostalgie pur. Und das Schöne ist eben auch, dieses Jahrzehnt hat ganz, ganz tolle Songs hervorgebracht. Beispielsweise vielleicht morgen auch dabei Paul Young. Die großen Gefühle konnte er schon immer. Love Will Tear Us Apart. Auch schön, die Pointer Sisters, die kennt man ja auch durchaus aus der Disco-Zeit. Die haben aber auch immer wieder mal so experimentierfreudige Sachen an den Start gebracht. Zum Beispiel eben auch Anfang der 80er, Should I Do It? Immer noch eine Perle und die wird es vielleicht auch morgen geben am großen 80er-Tag. Und die Pet Shop Boys, die sind sowieso immer gerne dabei. Beispielsweise mit Western Girls. Immer noch lässig. Ach, einfach richtig gut. Und natürlich er, der darf auch niemals fehlen. Der King of Pop.

Also ihr merkt schon, musikalisch ist da viel geboten. Morgen am großen 80er-Tag von 8 bis 21 Uhr. Und jetzt zur Einstimmung schenke ich euch diesen Song. Und zwar Billy Ocean, When the Going Gets Tough. Auch eine Perle aus den 80ern. Genießt sie. Und morgen feiern wir unser Lieblingsjahrzehnt hier bei Charivari.

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1: Also am heutigen Nachmittag wird sich nicht mehr viel ändern. Es bleibt sehr, sehr heiß bei uns. Aktuell zum Beispiel in Margitzhölzheim im Landkreis Würzburg 30 Grad. In Würzburg an der Talavera schaffen wir 29, fühlt sich aber genauso heiß an. Und streckenweise können sogar 32 Grad möglich sein, wenn die Sonne so richtig Gas gibt. Ansonsten bleibt es entspannt, kaum ein Wölkchen am Himmel. Heute Abend auch sehr, sehr gut. Da kann man durchaus nochmal rausgehen für einen kleinen Spaziergang im Schatten, beziehungsweise auch dann vielleicht, um das Abendessen draußen einzunehmen. Es wird dann auch deutlich kühler, 11 bis 15 Grad. Und morgen erwartet uns auch wieder viel Sonnenschein, perfekt also für den Feiertag. Das Ganze dann auch bei einem wolkenlosen Himmel und Temperaturen zwischen 28 und 32 Grad. Und auch generell in der neuen Woche, Dienstag, Mittwoch, bleibt es noch sehr heiß bei uns in Mainfranken. Also wir trinken weiterhin viel Wasser, halten uns, wenn es geht, im Schatten auf und cremen uns vor allem auch immer gut ein. Denn die Sonne hat schon eine ordentliche Kraft.
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2: Ich bin Gregor Jusse Moser. Das heiße Pfingstwochenende genießen viele im oder am Wasser. Es ist oft voll an den Seen und in Frei- und Schwimmbädern. Die Deutsche Lebensrettungsgesellschaft warnt jedoch vor der Gefahr tödlicher Badeunfälle. Mehr von Tanja Wagner.
3: So mancher Bademeister dürfte die Tage mit einem mulmigen Gefühl am Beckenrand sitzen. Denn noch immer gibt es laut DLRG viel zu viele Nichtschwimmer im Land. In etlichen Schwimm- und Freibädern gilt mittlerweile die Regel, ohne Bronzeabzeichen geht's ohne erwachsene Begleitung auch nicht hinein. Große Gefahren lauern auch an unbeaufsichtigten Badestellen.
2: Die christlichen Kirchen feiern heute Pfingsten. Das Fest gilt als Geburtstag der Kirche. Der Name Pfingsten stammt vom griechischen Wort Pentekoste, also der 50., weil das Fest rund 50 Tage nach Ostern gefeiert wird. Auch der morgige Pfingstmontag ist in Deutschland ein gesetzlicher Feiertag. Bei einer Messe in Petersdom hat Papst Leo zu Frieden und Versöhnung aufgerufen. In 18 Tagen beginnt die Fußball-Weltmeisterschaft in den USA, Kanada und Mexiko. Mit Blick auf Fanfeste in Deutschland sieht Innenminister Dobrindt momentan keine konkrete Bedrohungslage wegen des Iran-Konflikts. Den Zeitungen der Funke Mediengruppe hat er gesagt, dass die Sicherheitsbehörden die Lage sehr genau im Blick behalten. In Füssen hat die Polizei zwei Hunde aus einem überhitzten Auto gerettet. Die Tiere waren am frühen Abend über längere Zeit in dem Fahrzeug eingesperrt. Gegen die 71-jährige Besitzerin läuft jetzt ein Ermittlungsverfahren wegen eines möglichen Verstoßes gegen das Tierschutzgesetz. Die Polizei erinnert nochmal, Kinder und Tiere sollten bei hohen Temperaturen nicht im Auto gelassen werden, auch nicht bei geöffnetem Fenster.
1: Ein ganz wichtiger Appell. Und weitere Nachrichten für Mainfranken. Auch heute zum Nachlesen bei uns auf der Website und jederzeit auch in der Charivari-App.
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1: Einen schönen Nachmittag, liebe Autofahrer. Ich habe eine frische Meldung für euch und zwar von der A3 Nürnberg in Richtung Würzburg. Hier zwischen Nürnberg-Nord und Erlangen-Tennenlohe ein Pannenfahrzeug auf der rechten Seite beziehungsweise teilweise auch auf dem Standstreifen und dann auch Menschen unterwegs. Es sind nämlich zwei Fahrzeuge, da kommt das Update gerade rein. Also generell bitte sehr langsam fahren in diesem Bereich. Und dann noch der neueste Blitzer hier zwischen Rodenbach und Neustadt am Main, kurz vor dem ehemaligen Bahnübergang. Und zwar eine Lasermessung in der 70er-Zone. Vielen Dank an Andi fürs Melden. Und wer mehr sieht, der ruft immer gerne kostenlos einfach an unter der 0800 30 80 700 oder gerne WhatsAppen. Alle Infos bei uns auf der Website. Vielen Dank und eine gute Fahrt durch diesen heißen Sonntag.
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1: Und gleich mit Namika und jetzt mit Cool and the Gang, wir holen die Disco-Kugel raus, mit Fresh, das haben die drauf. Genießt diesen Sonntag und wir begleiten euch sehr gerne. 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
1: Und der heutige Sonntag ist auch gut vollgepackt und wir starten, liebe Freunde, in Frammersbach beim Köhlerfest, legendär, und der KSC Frammersbach, der lädt eben immer am Pfingsten ein und das in diesem Jahr schon zum 54. Mal zum legendären Köhlerfest. Und heute beispielsweise ab 16 Uhr, da kommen die Wiesenfelder und die heizen euch musikalisch ein mit dem Motto heftig fränkisch, da können wir uns mal drauf freuen. Also musikalisch wird viel geboten, drumherum natürlich auch leckeres Essen, gute Getränke, was möchte man mehr? Und übrigens, das Köhlerfest geht noch bis einschließlich morgen, also schaut da auch gerne dann zwei Tage lang vorbei. Warum auch nicht? Es geht rüber nach Ochsenfurt zum 61. Ochsenfurter Bratwurstfest und heute am Pfingstsonntag gibt es Unterhaltung mit Blech intakt und zwar seit 14 Uhr spielen die schon. Die spielen noch ein bisschen und dann ab 19.30 Uhr geht es nahtlos weiter mit Best Hits for You, die Partyvögel. Sie kommen und sie haben ein Ziel, die gute Unterhaltung eben zum 61. Ochsenfurter Bratwurstfest bringen. Dazu gibt es, wie der Name schon verraten lässt, natürlich auch leckere Bratwürste.

aber vielmehr, lasst euch einfach mal überraschen. Und das Schöne ist, bei allen Veranstaltungen freier Eintritt. Und das Ochsenfurter Bratwurstfest geht übrigens auch noch bis einschließlich morgen. Mein Gott, das läuft ja richtig gut bei uns in Mainfranken. Und wir gucken nochmal nach Sommerach, denn hier, das Motto ist klar, Winzer Sommerach Pfingst Weinfest. Wir wollen mit euch feiern und das schon bereits zum 20. Mal. Lasst euch überraschen und heute ab 19:30 Uhr Monkey Man Band. Groove und Dance Musik.

Wenn ihr sagt, ja, klingt alles ganz nett, haben wir noch mehr. Aber selbstverständlich, alles zum Nachlesen wie gewohnt bei uns auf der Website meinscharivari.de. Und egal, was ihr macht, wir wünschen euch noch ein tolles Pfingstwochenende. Und das wird richtig, richtig gut bei uns in Mainfranken. Mein Gott, wir können es aber auch. Und musikalisch gleich Sunrise Avenue, Alan Parsons kommt mit seinem Project. Und jetzt Aha, Hunting High and Low. So klingt unser Sonntagnachmittag. Schön, dass ihr dabei seid.

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14: Und wie gewohnt sind wir wieder unterwegs in den einzelnen Ortschaften. In Karlstadt im Landkreis Main-Spessart schon sagenhafte 31 Grad. In Würzburg an der Neubaukirche 29. Heißt unterm Strich, der Sommer bleibt einfach vorhanden. Hier in Mainfranken, dazu passiert heute nicht mehr viel. Maximal vielleicht noch ein paar Wölkchen am Himmel. Heute Nacht sternenklar und generell am Abend wird es dann langsam kühler. In der Nacht dann auch 11 bis 15 Grad. Also, da ist das auch mal erstmal in der Pause sozusagen. Aber morgen kommt er wieder, keine Sorge. Von früh bis spät viel Sonnenschein. Häufig bleibt der Himmel wolkenlos und die Höchstwerte erreichen 28 bis 31 entlang des Mains bis zu 32 Grad. Na servus.
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14: Einen schönen Nachmittag, liebe Autofahrer. Wir starten mit der frischen Meldung von der A71. Schweinfurt in Richtung Suhl, hier zwischen Schweinfurt West und Poppenhausen. Aktuell Gegenstände auf der Fahrbahn. Dann rüber auf die A3, Würzburg in Richtung Frankfurt, hier zwischen Würzburg-Heidingsfeld und Würzburg-Hist. Es gab einen Unfall, deswegen ist der Standstreifen blockiert. Und aktuell habe ich einen Blitzer, der trotz der Hitze sozusagen, und zwar zwischen Rodenbach und Neustadt am Main, kurz vor dem ehemaligen Bahnübergang, eine Lasermessung in der 70er-Zone. Und falls mehr sein sollte, immer gerne her damit und kostenlos anrufen unter der 0800 30 80 700 oder wie gewohnt einfach WhatsAppen, da unterstützt ihr auch. Die Telefonnummer gibt es auf meinscharivari.de. Vielen Dank und eine gute Fahrt.

0: Genau wie seinen Geschwistern wurde auch ihm dieses Talent in die Wiege gelegt. Michael Patrick Kelly, The One, hier bei Charivari. Und wir gucken jetzt nochmal zur Frankenhalle. Und zwar ist das ein besonderer Ort in Würzburg in der Veitshöchheimer Straße. Denn in dieser Halle ist in den letzten Jahrzehnten schon viel passiert. Beispielsweise gab es mal Konzerte, da wurden aber auch schon Tiere verkauft. Und in Zukunft sollen Bio-Lebensmittel und Backwaren angeboten werden. Denn die Frankenhalle bekommt eine neue Chance, wird komplett saniert. Und auch Martin Heilig ist da sehr stolz drauf. Das ist der OB von Würzburg, der Oberbürgermeister. Und er findet, das ist definitiv ein Stück Stadtgeschichte. Und die wird jetzt quasi neu geschrieben.
1: Also hier jetzt in der Halle zu sein und zu sehen, wie sich das Ganze entwickelt, ist wirklich eine Riesenfreude. Das ist ja wirklich ein Schatz von Würzburg mit dieser Glaskuppel.

0: die man sich jetzt vorstellen kann, mit dem tollen Dach, das erhalten wird, mit den Tribünen, die erhalten werden. Da freue ich mich tierisch drauf, wenn das dann im Herbst eröffnet wird.
1: Es dauert noch ein bisschen, er hat es angesprochen. Im Herbst diesen Jahres ist es dann soweit. Wir sind mal gespannt, ob das alles auch dann klar geht. Aber der Bürgermeister sagt vor allem auch, da steckt sehr viel Potenzial drin.
0: Also ich denke einfach, da geht man gern rein. Das ist ein Punkt, da hat man das Erlebnis vom alten Würzburg in einer neuen Funktion. Und darauf freue ich mich.
1: Und wir freuen uns auch drauf, halten es natürlich in den nächsten Wochen und Monaten vor euch im Auge. Aber jetzt steht schon mal fest, die Frankenhalle bei uns in Würzburg bekommt ein neues Leben. In Zukunft sollen da Bio-Lebensmittel verkauft werden oder auch Backwaren. Und der Bürgermeister, er hat selbst gesagt, sieht da sehr viel Potenzial drin. Na, das ist doch eine sehr positive Nachricht. Die hat uns in dieser Woche auch begeistert, hier bei Charivari.

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9: Und die Sonne brutzelt weiter runter bei heißen Temperaturen. Beispielsweise aktuell in Brixenstadt im Landkreis Kitzingen bei 30 Grad, genauso wie in Würzburg an der Residenz. Heute Nacht aber dann die Abkühlung 11 bis 15 Grad. Bis dahin aber viel Sonnenschein, auch heute Abend noch. Definitiv die Möglichkeit, um draußen sitzen zu bleiben. Und morgen geht es einfach mit dem Hochsommer weiter. Viel Sonnenschein bei Temperaturen dann zwischen 28 und 32 Grad.
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10: Ich bin Gregor Jusse Moser. Bei hohen Temperaturen am Pfingstwochenende hat Bayerns Gesundheitsministerin Gerlach die Kommunen zu mehr Hitzeschutz aufgerufen. Die CSU-Politikerin erinnerte daran, dass es wegen des Klimawandels immer häufiger zu Hitzewellen kommt. Vor allem für Ältere, Schwangere, Säuglinge, Kleinkinder und Menschen mit bestimmten Vorerkrankungen kann die Hitze gefährlich werden. Viele Kommunen setzen laut Gerlach bereits auf mehr Begrünung, Trinkwasserspender und Freiflächen für Frischluftschneisen. Von einer rücksichtslosen Eskalation spricht Bundeskanzler Merz, von Raketenterror Außenminister Wadefuhl. Russland hat mit einem nächtlichen Großangriff auf die ukrainische Hauptstadt Kiew massive Zerstörungen verursacht. Dabei starben laut Behörden mindestens 4 Menschen. Russland selbst bestätigte bei den Angriffen die besonders zerstörerische Hyperschallrakete vom Typ Oreshnik eingesetzt zu haben. Stehen die USA und der Iran kurz vor einem Friedensschluss? Zumindest gibt es immer mehr positive Signale von den Kriegsparteien. US-Präsident Trump rechnet mit einer baldigen Einigung, sein Außenminister Rubio vielleicht schon für heute, wie die beiden sagten. Iranische Medien berichten aber auch, es gäbe in 1 oder 2 Punkten noch Uneinigkeit. Wir schreiben immer weniger SMS. Laut Bundesnetzagentur sind letztes Jahr gut 2,9 Milliarden verschickt worden, etwa halb so viel wie noch 2024. Mehr Infos von Ursula Winkler.
11: Wie viel kann in 160 Zeichen gesagt werden? Im absoluten SMS-Rekordjahr 2012 wussten das sicher noch viele. Damals wurden hierzulande knapp 60 Milliarden SMS versendet. 20 mal so viele wie zuletzt. Da waren es im Schnitt pro Nutzer nur noch 2 SMS im Monat. Die meisten schreiben ihre Nachrichten viel lieber in Chatdiensten wie WhatsApp oder Signal.
9: Das stimmt wohl. Mensch, die letzte SMS, das ist bei mir auch schon ein paar Tage her. Ein interessantes Thema. 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
9: Einen schönen Nachmittag, liebe Autofahrer. Wir starten mit einer frischen Meldung und zwar von der Strecke zwischen Hausen und Sendelbach hier auf Höhe des Einsiedlerhofes. Da liegt nämlich ein toter Waschbär direkt am Fahrbahnrand und zwar im Kurvenbereich. Vielen Dank an Andi fürs Bestätigen. Dann rüber auf die A3, Würzburg in Richtung Frankfurt, hier zwischen Würzburg-Heidingsfeld und Würzburg-Kist. Es gab einen Unfall, der Standstreifen ist blockiert. A7, Würzburg in Richtung Fulda, hier zwischen Würzburg-Estenfeld und dem Gramscherzer Wald, ein Pannenfall.

0: Fahrzeug. Hier haben wir auch eine Ölspur auf der rechten Seite und der Standstreifen ist auch blockiert, also bitte langsam fahren. Und dann nochmal rüber auf die A7 Ulm in Richtung Würzburg, hier zwischen Marktbreit und Kitzingen, ein blockierter Standstreifen. Der neueste Blitzer hält sich hartnäckig unter die Lasermessung zwischen Rodenbach und Neustadt am Main, kurz vor dem ehemaligen Bahnübergang in der 70er-Zone. Nochmal vielen Dank an Annika fürs Bestätigen. Und wer mehr sehen sollte, der ruft immer gerne einfach kostenlos an unter der 0800 30 80 700 oder gerne WhatsAppen. Alle Infos bei uns auf der Website.
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0: Und gleich mit den Four Non Blondes ganz entspannt und jetzt die großen und tollen Klänge von Queen. Friends will be friends. So macht der Sonntagnachmittag in Mainfranken gleich viel mehr Spaß.

Und da müssen wir leider Queen unterbrechen für eine Falschfahrermeldung. Und zwar von der B8 Würzburg in Richtung Neustadt an der Aisch. Hier zwischen der A3 bzw. Rottendorf und der Abzweigung nach Kitzingen in beiden Richtungen vorsichtig sein. Euch kommt ein Falschfahrer entgegen. Nicht überholen und bitte ganz langsam fahren. Ich wiederhole nochmal, ein Falschfahrer aktuell auf der B8 Würzburg in Richtung Neustadt an der Aisch. Hier zwischen der A3 bzw. Rottendorf und der Abzweigung nach Kitzingen in beiden Richtungen vorsichtig sein. Euch kommt ein Falschfahrer entgegen. Langsam fahren und vor allem auch nicht überholen. Wir melden, wenn die Gefahr vorüber ist.

0: Unser Sonntagnachmittag hier mit Charivari und den Klassikern unserer Zeit und zum Glück mit einer guten Nachricht jetzt von der B8 Würzburg in Richtung Neustadt an der Aisch. Hier zwischen der A3 bzw. Rottendorf und der Abzweigung nach Kitzingen. In beiden Richtungen ist die Gefahr eines Falschfahrers jetzt gebannt. Sie besteht nicht mehr, also zum Glück könnt ihr hier wieder ganz normal weiterfahren. Und wir gucken nochmal ganz kurz an den Anfang der Pfingstferien. Am Freitag ging das ja los und da haben wir mit euch Party gemacht im fertig sanierten Freibad in Volkach. Wir hatten unser exklusives Pre-Opening. Ihr konntet vor allen anderen reingehen, planschen, Spaß haben und zum Glück sind auch sehr, sehr viele gekommen. Und was da jetzt so neu ist, das werde ich euch gleich nochmal verraten im Freibad. Aber wir gucken erst nochmal auf die Aktion zurück, denn man hat gemerkt, das Freibad in Volkach, das ist ein hochemotionales Thema. Sagen wir es mal so, denn ganz viele Menschen verbinden mit diesem Bad tolle Erinnerungen, gerne auch aus der Kindheit, wie zum Beispiel unsere Hörerin Chrissy.
1: Ich bin hier groß geworden. Ich kenne das Freibad, seitdem ich quasi auf die Welt gekommen bin. Wir haben hier ganze Nachmittage verbracht, in den Ferien den ganzen Tag. Hier gab es den ersten Kuss, hier gab es die erste große Liebe, hier gab es alles. Es ist einfach, ja, Heimat, Lebendigkeit, es ist wunderschön.
0: Kann man nachvollziehen, das hat man auch am Freitag gemerkt. Das sind wirklich tolle Bilder entstanden. Ein Video gibt es auf Social Media, könnt ihr euch mal angucken. Und auch die Anne hat uns verraten, das Bad gehört einfach zu Volkach dazu.
2: Ich habe vor 60 Jahren hier schwimmen gelernt. Na? Und jetzt ist meine Enkeltochter so alt, wie ich damals war. Und die lernt jetzt auch hier schwimmen. Und das Schwimmbad gehört zu Volkach. Das war einfach super. Ja, wir sind sehr dankbar, dass die Stadt es angegangen ist und hat es ermöglicht, dass wir wieder schwimmen können.
0: Und 6 Jahre lang hat die Sanierung gedauert. Jetzt ist alles fertig und ab heute ja ganz offiziell geöffnet für alle. Und da könnt ihr euch auf viele Highlights freuen bei den heißen Temperaturen. Bei uns in Mainfranken auch der richtige Ort. Zum Beispiel gibt es eine neue Breitwellenrutsche, die ist sagenhafte 16 Meter lang. Und da könnt ihr wirklich mit viel Speed ins Wasser rutschen. Das haben zum Beispiel auch Monique Marten und André Kessel aus Guten Morgen Mainfranken am Freitag schon für euch vorab getestet. Es läuft alles, keine Sorge. Dazu gibt es ein neues Schwimmerbecken mit 25 Metern Länge und auch ein neu konzipiertes Planschbecken für die jüngsten Gäste mit ihren Eltern. Also für Jung und Alt ist da auf jeden Fall viel geboten. Und wir sagen nochmal vielen Dank an alle, die dabei waren beim großen Pre-Opening mit Charivari im fertig sanierten Freibad in Volkach. Hat Spaß gemacht mit euch und Highlights könnt ihr euch angucken auf Instagram. Klickt euch also auch gerne mal auf die Charivari-Seite.

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11: Und heute müssen wir viel trinken. Das kann man gar nicht oft genug sagen, denn heiße Werte sind vorhanden. Beispielsweise in Röttingen im Landkreis Würzburg 29 Grad. In Würzburg am Kongresszentrum messen wir aktuell 30. Und streckenweise kann es auch noch 32 Grad geben. Also der Hitzmodus ist aktiviert. Und dann zu Beginn der Nacht ziehen dünne Wölkchen auf, die sind harmlos. Danach klart es auch wieder auf. Und dann wird es deutlich kälter, 11 bis 15 Grad. Aber die Hoch Zeno und auch das Hoch Alexander haben noch Lust auf unsere Region. Deswegen morgen auch wieder viel Sonnenschein von früh bis spät. Häufig bleibt ein wolkenloser Himmel. Das Ganze bei 28 bis 32 Grad. Und auch am Dienstag schaut es ähnlich aus. Der Mittwoch auch nochmal ein bisschen angenehmer. Doch dann kommt langsam eine schwache Kaltfront und dann nur noch 27 Grad auf dem Thermometer. Naja gut, das reicht glaube ich immer noch.
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11: Der Sonntagnachmittag. Servus, liebe Autofahrer. Wir starten auf der A3. Würzburg in Richtung Frankfurt. Hier zwischen Würzburg-Heidingsfeld und Würzburg-Kist. Es gab einen Unfall. Deswegen ist der Standstreifen blockiert. A7 Würzburg in Richtung Fulda. Hier zwischen Würzburg-Estenfeld und dem Gramstadtzer Wald. Ein Pannenfahrzeug. Hier haben wir auch noch eine Ölspur auf der rechten Seite. Und der Standstreifen ist ebenfalls durch das Pannenfahrzeug blockiert. Und nochmal rüber auf die A7 Ulm in Richtung Würzburg. Hier zwischen Marktbreit und Kitzingen. Ebenfalls ein blockierter Standstreifen. Streifen. Ne? Doch einiges los für den Feiertag. Und blitzmäßig habe ich einen für euch zwischen Rodenbach und Neustadt am Main, kurz vor dem ehemaligen Bahnübergang, immer noch die Lasermessung in der 70er-Zone. Falls mehr sein sollte, immer gerne kostenlos anrufen. Ihr wisst ja Bescheid. Und zwar unter der 0800 30 80 700 oder einfach WhatsAppen. Alle Infos bei uns auf der Website. Schau.

0: Filmmusik aus dem König der Löwen, Sir Elton John, Can You Feel the Love Tonight? Hier bei Charivari und damit einen schönen Sonntagnachmittag. Wir begleiten euch gerne durch das lange Pfingstwochenende. Und dieses Pfingstwochenende ist erst der Anfang, also nicht nur der Pfingstferien, sondern auch einer ganz besonderen Zeit. Denn jetzt bei uns im Anfragen gibt es wieder viele, viele Feste. Und die wollen alle gefeiert werden, vorneweg auch die Weinfeste. Und das ist ganz spannend, bei uns in Unterfranken stehen in den kommenden Monaten rund 100 Veranstaltungen im Kalender. Ich glaube, da wird jeder etwas für sich finden. Und Hanna Kleinhens aus dem Charivari-Team hat heute den Überblick. Liebe Hanna, ja, über welche Weinfeste dürfen wir uns denn jetzt schon freuen?
1: Von kleinen Familien.

0: Familienfesten bis zu großen Weinfesten mit mehreren tausenden Besuchern ist bei uns in der Region alles dabei. Am Wochenende laden die Weinfeste in Röttingen, Sommerach und Seinsheim zum Schöppeln ein. Am kommenden Wochenende folgt dann gleich das nächste Highlight. In Würzburg startet das Weindorf auf dem oberen und unteren Markt. Im Herzen der Stadt wird dann bis zum 7. Juni fränkischer Wein ausgeschenkt. Wer es bis dahin noch nicht auf ein Weinfest geschafft hat, braucht sich aber keinen Stress zu machen. Die Weinfestsaison bei uns in der Region zieht sich noch durch den ganzen Sommer.
1: Es geht also erst los. Wunderbar, vielen Dank, Hanna. Und alles zum Nachlesen natürlich auch in den nächsten Tagen und Wochen bei uns auf der Website meinscharivari.de. Also das Schöppeln geht wieder los. Habt eine gute Zeit, feiert schön. Und Charivari begleitet euch natürlich immer, immer gerne. Gleich mit Raymond, mit Susan Vega und jetzt mit unserer Nena. Nur geträumt, ein Klassiker unserer Zeit. Für den Pfingstsonntag hier bei Charivari.

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10: Und die Sonnenbrille hat heute wieder den großen Auftritt, aber auch die Sonnencreme, denn der Sommer hat uns fest im Griff. Das merken wir zum Beispiel nach wie vor in Gräfendorf im Landkreis Main-Spessart bei 30 Grad, genauso wie in Würzburg am Falkenhaus. Und es geht weiter. Heute Abend sehr entspannt, kaum ein Wölkchen am Himmel. Dazu eine entspannte Nacht, sternenklar. Nur zwischendurch mal ganz kurz ein paar hohe Wolken, aber die sind wirklich harmlos. Ansonsten Temperaturen zwischen 11 und 15 Grad und morgen am Pfingstmontag geht's einfach weiter. Wir sind im Sommerparty-Modus mit viel Sonnenschein von früh bis spät. Viel trinken, das kann

0: Kann man echt gar nicht oft genug sagen, denn die Temperaturen bleiben extrem heiß. 28 bis 32 Grad. Am Dienstag schaut es dann ähnlich aus. Und am Mittwoch könnte es ein bisschen einbrechen. Da gibt es nämlich eine schwache Kaltfront mit mehr Quellwolken, aber trotzdem immer noch so groben 27 Grad auf dem Thermometer.
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2: Ich bin Gregor Jussi Moser. Von einem neuen Einbürgerungsrekord hat ja die Welt am Sonntag berichtet. Manchen Unionspolitikern ist das ein Dorn im Auge. Sie sprechen sich für längere Fristen und Einschränkungen bei der doppelten Staatsbürgerschaft aus. Tanja Wagner berichtet.
3: CDU-Innenexperte Alexander Trumm bezeichnete die Turbo-Einbürgerung ab 3 Jahren als Fehler. Seiner Ansicht nach sollten sich Ausländer eine Niederlassungserlaubnis erst erarbeiten müssen und dann könne die Einbürgerungsfrist beginnen oder generell auf 8 Jahre festgelegt werden. Hessens Innenminister Poseck schlug vor, die doppelte Staatsbürgerschaft nur in Ausnahmefällen zu genehmigen.
2: Bayerns Ministerpräsident Söder hat den Sudetendeutschen Tag in Tschechien als großes Friedensfest bezeichnet. Es sei ein historisches Signal, dass die Veranstaltung zum ersten Mal im Nachbarland stattfindet. Seit 1950 kommen Deutsche, die nach der NS-Zeit aus der damaligen Tschechoslowakei vertrieben wurden, sowie ihre Nachkommen an Pfingsten zusammen. Das Treffen findet eigentlich in Bayern statt, weil hier die meisten sudetendeutschen Heimatvertriebenen leben. In 18 Tagen beginnt die Fußball-Weltmeisterschaft in den USA, Kanada und Mexiko. Mit Blick auf Fanfeste in Deutschland sieht Innenminister Dobrindt momentan keine konkrete Bedrohungslage wegen des Iran-Konflikts. Den Zeitungen der Funke Mediengruppe hat er gesagt, dass die Sicherheitsbehörden die Lage sehr genau im Blick behalten. Der deutsche Tennisspieler Alexander Zverev hat die erste Runde der French Open gewonnen. Der 29-Jährige besiegte den Franzosen Bonsi glatt in 3 Sätzen. In der 2. Runde trifft Zverev auf den Tschechen Mahatsch. Ziel des Hamburgers ist der Titel. Sein größter Konkurrent ist Weltranglisten-Erster Jannik Sinner aus Italien.
0: Na dann drücken wir mal die Daumen und sind gespannt, was passiert. Weitere Nachrichten aus Mainfranken auch immer zum Nachlesen auf meinscharivari.de und auch heute wieder bei uns in der App.
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0: Und wir starten, liebe Autofahrer, auf der A3 Nürnberg in Richtung Würzburg. Hier zwischen Wiesentheid und Kitzingen-Schwarzach ein Pannenfahrzeug auf dem Standstreifen. Dann A3 Würzburg in Richtung Frankfurt. Hier zwischen Würzburg-Heidingsfeld und Würzburg-Kist. Es gab einen Unfall, deswegen ist der Standstreifen blockiert. Dann A7 Würzburg in Richtung Fulda. Hier zwischen Würzburg-Estenfeld und dem Gramscherzer Wald ein Pannenfahrzeug. Wir haben auch eine Ölspur, die muss noch beseitigt werden, und zwar auf dem Standstreifen. Und dann noch einmal rüber auf die A7 Ulm in Richtung Würzburg, hier zwischen Marktbreit und Kitzingen. Der Standstreifen ist blockiert. Wer mehr sehen sollte, gerne her damit und einfach kostenlos durchrufen unter der 0800 30 80 700. Wenn es aber mal ganz schnell gehen soll, dann einfach WhatsAppen. Die Telefonnummer, beispielsweise auch für einen Blitzer, immer zu finden bei uns auf der Website. Vielen Dank und eine gute Fahrt mit uns.
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0: Und gleich ziehen wir das Tempo an mit Dua Lipa und jetzt die großen Gefühle mit Meatloaf. I do anything for love. Ein Klassiker unserer Zeit für den Pfingstsonntag.

Billy Idol begleitet uns gerne durch den Sonntagnachmittag hier bei Charivari. Und mal ganz ehrlich, was macht euch gerade so richtig Spaß? Wetter spielt ja echt toll mit. Vielleicht einen entspannten Nachmittag genießen am Badesee oder auch auf der Terrasse oder auch eher den Feierabend.

einen Drink im Freien genießen. Es gibt viele Möglichkeiten. Und im Grunde ist es auch vollkommen egal, was wir machen. Denn die Laune ist im Frühling oder wie jetzt aktuell im Frühsommer sowieso richtig, richtig gut. Und auch viel besser, wenn man das draußen verbringt. Und draußen gibt es auch noch etwas anderes, was uns durchaus positiv

0: Der Gesang der Vögel wirkt so richtig beruhigend auf uns. Dadurch sind wir weniger ängstlich und machen uns weniger Gedanken. Durch das Zirpen der Vögel entstehen nämlich schöne, unbeschwerte Naturbilder im Kopf und das lenkt von den Alltagsproblemen ab. Und es vermittelt Sicherheit, sich eine Stunde am Tag draußen in der Natur aufzuhalten, reicht deswegen schon aus, um Stress zu reduzieren und das Wohlbefinden zu verbessern. Bei schlechter Laune also am besten eine kleine Runde an der frischen Luft drehen und dem Vogelgezwitscher lauschen.
1: Ein guter Tipp, den nehmen wir auf jeden Fall gerne mit. Vielen Dank, Pia Wegner aus dem Charivari-Team. Und das Vogelgezwitscher hilft uns dann doch mal einfach runterzukommen. Und jetzt in den Pfingstferien haben wir auch die Möglichkeit, ganz viele Vögel zu hören. Genießt es und entspannt euch vor allem. Ganz wichtig, jetzt bei diesem tollen Wetter hier in Mainfranken.

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9: Also den Grill könnt ihr heute auf jeden Fall anmachen. Ich würde mich nicht zu nah hinstellen, denn sonst wird es noch heißer. Die Temperaturen machen nämlich eigentlich schon den Rest oder kümmern sich um die Hitze. Beispielsweise in Westheim im Landkreis Kitzingen. 29 Grad, in Würzburg am Käppele messen wir noch 30. Und es war heute ein sehr heißer Tag. Es geht auch heiß weiter. Morgen komme ich gleich zu. Jetzt gucken wir aber erstmal auf den Abend. Da verändert sich nicht mehr viel. Maximal ein paar kleine harmlose Wölkchen. Dann zu Beginn der Nacht ziehen die aber schon weg und dann klart es nochmal so richtig auf bei 11 bis 15 Grad. Und die Hochs Zeno und Alexander machen einfach weiter. Morgen dann von früh bis spät viel Sonnenschein. Passt also perfekt zum zweiten Feiertag am Pfingstmontag. Häufig bleibt der Himmel auch wolkenlos und die Temperaturen nach wie vor heiß. 28 bis 32 Grad.
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9: Und wir starten, liebe Autofahrer, auf der

A3, Nürnberg in Richtung Würzburg, hier zwischen Wiesentheid und Kitzingen-Schwarzach, ein Pannenfahrzeug auf dem Standstreifen. Dann A7, Würzburg in Richtung Fulda, hier zwischen Würzburg-Estenfeld und dem Gramschatzer Wald, ein Pannenfahrzeug ebenfalls auf dem Standstreifen. Hier muss aber auch noch eine Ölspur beseitigt werden. Und A7, Ulm in Richtung Würzburg, hier zwischen Marktbreit und Kitzingen, ein blockierter Standstreifen. Also wir haben es heute aber auch mit den Standstreifen. Generell langsam fahren, Blitzer haben wir keine aktuell. Wenn ihr aber etwas sehen solltet, noch gerne mithelfen, schnell WhatsApp an die Telefonnummer gibt es wie gewohnt bei uns auf der Website und anrufen auch immer eine Möglichkeit, kostenlos, versteht sich von selber, unter der 0800 30 80 700. Vielen Dank und eine gute Fahrt.

0: Die tolle Miley Cyrus, End of the World. Ein aktueller Song hier bei Charivari. Eine richtig gute Nummer. Und wir sind mittendrin in den Pfingstferien und wir sind auch in einer sehr kulinarischen Zeit, denn egal ob jetzt Schnitzel, Schinken oder auch ganz klassisch mit Salzkartoffeln, Spargel steht seit einigen Wochen bei vielen Menschen hier in meinen Fragen wieder auf dem Speiseplan. Das auch zu Recht, denn so ein guter Spargel, ja, das schmeckt schon richtig gut. Aber die Frage, so als Zwischenbilanz, wie läuft denn eigentlich die Saison, ist schon erlaubt. Und wir haben nachgefragt bei den Spargelbauern. Und den Überblick hat jetzt nochmal Hanna Kleinhens aus dem Charivari-Team.
1: Laut den Spargelbetrieben läuft die Saison insgesamt ordentlich. Nach einem milden Winter und warmen Tagen im März konnten einige Höfe schon Ende März mit dem Spargelstechen beginnen. Im Verlauf der Ernte wurden dann doch starke Wetterwechsel zwischen warmen Sonnentagen und kalten Nächten zu Herausforderungen. Der Spargel wuchs schnell, wurde aber dann durch kühle Phasen gebremst. Betriebe, die flexibel auf das wechselhafte Wetter reagieren konnten, erzielten meist stabile Erträge und eine gute Qualität. Die Spargelsaison dauert noch etwa einen Monat an und endet dann traditionell mit dem Johannitag am 24. Juni.
0: Und bis dahin können wir noch ganz viel Spargel essen. Vielen Dank, liebe Hanna. Die Frage ist jetzt nur zum Schnitzel, zum Schinken, einfach mal so. Ihr könnt uns ja noch ein paar Inspirationen schicken. Gerne per WhatsApp wie gewohnt. Die Telefonnummer gibt es auf meinscharivari.de. Damit jetzt einen schönen Start, so langsam aber sicher in den Sonntagabend. Und dann weiterhin viel Spaß mit Charivari. Und wir hören uns demnächst wieder hier im Programm. Aber gleich habe ich noch ABBA für euch. David Bowie oder auch Domino. Here I am bei Charivari. 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
13: Und noch einmal gucken wir in die einzelnen Ortschaften, aber beim Wetter ändert sich nicht mehr viel. Es bleibt heiß, beispielsweise aktuell in Kürnach im Landkreis Würzburg bei 30 Grad. Genauso wie in Würzburg hier am Funkhaus in der Semmelstraße. Also wir schwitzen gemeinsam. Heute Abend ändert sich auch nichts. Geht raus, genießt das Wetter, gerne auch im Schatten mit einem kühlen Getränk. In der Nacht dann sternenklar und deutlich kälter, 11 bis 15.

0: 15 Grad. Aber keine Sorge, morgen ist die Hitze auch zurück. Dann von früh bis spät viel Sonnenschein, häufig auch ein wolkenloser Himmel und Temperaturen zwischen 28 bis 31, entlang des Mains bis zu 32 Grad. Na servus. Also es bleibt weiterhin heiß bei uns in Mainfranken.
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2: Ich bin Gregor Jussi Moser. In weiten Teilen Bayerns liegt die Waldbrandgefahr mittlerweile bei Stufe 4, dem zweithöchsten Wert. Besonders betroffen sind der Nordwesten und die Mitte des Freistaats, meldet der Deutsche Wetterdienst. Zur Wochenmitte droht in einzelnen Regionen sogar die höchste Stufe 5. Das Forstministerium erinnert, im Wald gilt von März bis Oktober Rauchverbot, Zigarettenkippen dürfen nicht aus dem Auto geworfen werden und offene Feuer in Waldnähe sind ebenfalls verboten. Am 11. Juni startet die Fußball-WM in den USA, Kanada und Mexiko. Aber wie sicher sind Fanfeste auch vor dem Hintergrund des Iran-Konflikts? Bundesinnenminister Dobrindt sieht momentan keine konkrete Bedrohungslage, das hat er den Funke-Medien gesagt. Mehr von Uli Reitinger.
3: Wenn Anhänger des Mullah-Regimes Rache üben wollen am verhassten Westen, sind Fanfeste natürlich dankbare Anschlagsziele. Konkrete Warnungen aber gibt es nicht und deswegen sagt Innenminister Dobrindt, es gebe aktuell keinen Anlass, von einer abstrakten in eine konkrete Bedrohungslage zu wechseln. Das aber, so Dobrindt weiter, könne sich jeden Tag ändern.
2: Studierendenvertretungen haben empört auf eine Aussage von Unionsfraktionschef Spahn reagiert. Spahn hatte dem Münchner Merkur gesagt, er sehe derzeit keine finanziellen Spielräume, staatliche Leistungen wie das BAföG zu erhöhen. Der Bundesverband Liberaler Hochschulgruppen nannte das angesichts von hohen Mieten und Lebenshaltungskosten einen Schlag ins Gesicht. Der deutsche Tennisspieler Alexander Zverev hat die erste Runde der French Open gewonnen. Der 29-Jährige besiegte den Franzosen Bonzi glatt in 3 Sätzen. In der zweiten Runde trifft Zverev auf den Tschechen Mahatsch.
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0: Hier sind Monique und André aus Guten Morgen Mainfranken.
1: Hallo.
0: Was war das am Freitag für eine Mega-Party im Volkacher Freibad?
1: Ja.
0: Wir haben euch reingelassen vor der offiziellen Eröffnung.
1: Und wir haben die Wellenrutsche zusammen getestet, gell?
0: Das war so schön.
1: Und wir haben mit so vielen Hörern gesprochen, die sich freuen, dass das Bad endlich wieder auf ist, weil sie schon ihr ganzes Leben drin verbracht haben, so wie die Chrissy.
2: Hier gab es den ersten Kuss, hier gab es die erste große Liebe, hier gab es alles. Es ist einfach, ja, Heimat, Lebendigkeit, es ist wunderschön.
1: Oh, da bekomme ich richtig Gänsehaut. So, und falls euch das noch nicht genug Freibad war, könnt ihr ab Pfingsten ja auch noch nach Magdeinersheim, Lohr oder Ochsenfurt. Nur mal so als Beispiel.
0: Welches Freibad wann aufhat, das seht ihr auch bei uns auf meinscharivari.de. Und ja, dann wünschen wir euch jetzt viel Spaß beim Planschen. Bis Dienstag, da hören wir uns nämlich wieder ab 5:30 hier bei Charivari.
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5: Ich bin Gregor Jussi Moser. Sommer in Deutschland. Die 30-Grad-Marke ist an diesem Pfingstwochenende mehrfach geknackt worden, erstmals in diesem Jahr. Tanja Wagner berichtet.
6: Es ist noch Luft nach oben. In den kommenden Tagen sind am Oberrhein auch Werte von weit jenseits der 30 Grad möglich, heißt es vom Deutschen Wetterdienst. Und die Frühsommerhitze macht nicht nur uns in Deutschland aktuell schwer zu schaffen, auch Großbritannien stöhnt unter der Hitzewelle. Cremt euch ein, mahnt dort der Wetterdienst.
5: Angesichts der hohen Temperaturen hat Bayerns Gesundheitsministerin Gerlach die Kommunen zu mehr Hitzeschutz aufgerufen. Die CSU-Politikerin erinnerte daran, dass es wegen des Klimawandels immer häufiger zu Hitzewellen kommt. Vor allem für Ältere, Schwangere, Säuglinge, Kleinkinder und Menschen mit bestimmten Vorerkrankungen kann die Hitze gefährlich werden. Viele Kommunen setzen laut Gerlach bereits auf mehr Begrünung, Trinkwasserspender und Freiflächen für Frischluftschneisen. Ein russischer Großangriff hat in der Nacht massive Zerstörungen in Kiew verursacht. Nach Angaben der ukrainischen Luftstreitkräfte setzte Russland 90 Raketen und Marschflugkörper sowie 600 Drohnen verschiedener Typen ein. Moskau bestätigte auch den Einsatz der gefürchteten Oreshnik-Hyperschallrakete. Bundeskanzler Merz verurteilte die Angriffe und sprach auf der Plattform X von einer rücksichtslosen Eskalation. Nach dem Fußball-Pokalfinale greift der DFB-Kontrollausschuss ein. Das Gremium hat mitgeteilt, sich mit der Protestaktion von Fans zu beschäftigen. Anhänger sowohl des FC Bayern als auch des VfB Stuttgart hatten während des Spiels im Berliner Olympiastadion ihren Unmut über den DFB zum Ausdruck gebracht. Sie zündeten außerdem Pyrotechnik, was wegen dichten Rauchs zu einer Spielunterbrechung führte.
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6: Ich bin Gregor Jusse Moser. In weiten Teilen Bayerns liegt die Waldbrandgefahr mittlerweile bei Stufe 4, dem zweithöchsten Wert. Betroffen sind besonders der Nordwesten und die Mitte des Freistaats, meldet der Deutsche Wetterdienst. Zur Wochenmitte droht in einzelnen Regionen sogar die höchste Stufe 5. Das Forstministerium erinnert, im Wald gilt von März bis Oktober Rauchverbot, Zigarettenkippen dürfen nicht aus dem Auto geworfen werden und offene Feuer in Waldnähe sind ebenfalls verboten. Studierendenvertretungen haben empört auf eine Aussage von Unionsfraktionschef Spahn reagiert. Spahn hatte dem Münchner Merkur gesagt, er sehe derzeit keine finanziellen Spielräume, staatliche Leistungen wie das BAföG zu erhöhen. Der Bundesverband Liberaler Hochschulgruppen nannte das angesichts von hohen Mieten und Lebenshaltungskosten einen Schlag ins Gesicht. Die Ukraine hat nach massiven russischen Luftangriffen auf Kiew und andere Regionen eine Dringlichkeitssitzung im UN-Sicherheitsrat beantragt. Das Außenministerium fordert eine starke internationale Antwort auf die Angriffe. Dabei sind in der gesamten Ukraine mindestens 4 Menschen getötet und rund 100 verletzt worden. Russland hat auch den Einsatz einer Oreshnik-Hyperschallrakete bestätigt. Die Geldstrafen für den FC Bayern und den VfB Stuttgart könnten nach den Fanprotesten beim Pokalfinale sechsstellig werden. Der DFB hat bestätigt, dass sich der Kontrollausschuss des Verbandes mit der Pyroshow beider Fanlager beschäftigen wird. Mehr von Babette Büchner.
7: Mit Bannern und Sprechchören hatten die Fans ihrem Ärger über den DFB Luft gemacht. Zum Abschluss der Aktion sorgten beide Fanlager dann mit massiver Pyrotechnik für eine Spielunterbrechung. Das erhöht die Geldstrafe deutlich. Wie die großen Transparente und die vielen Fackeln überhaupt ins Berliner Olympiastadion kommen konnten, ist unklar.
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17: Ich bin Gregor Jusse Moser. Das lange heiße Pfingstwochenende genießen viele im oder am Wasser. Es war heute oft voll an den Seen und in Frei- und Schwimmbädern. Die Deutsche Lebensrettungsgesellschaft warnt jedoch vor der Gefahr tödlicher Badeunfälle. Mehr von Tanja Wagner.
18: So mancher Bademeister dürfte die Tage mit einem mulmigen Gefühl am Beckenrand sitzen. Denn noch immer gibt es laut DLRG viel zu viele Nichtschwimmer im Land. In etlichen Schwimm- und Freibädern gilt mittlerweile die Regel, ohne Bronzeabzeichen geht's ohne erwachsene Begleitung auch nicht hinein. Große Gefahren lauern auch an unbeaufsichtigten Badestellen.
17: Bei den nächtlichen russischen Angriffen auf Kiew sind auch die dortigen Studios der ARD und der Deutschen Welle beschädigt worden. Wie beide Rundfunkanstalten mitteilten, befanden sich keine Mitarbeiter in den Studios. Es seien jedoch Fenster zu Bruch gegangen, Technik zerstört worden und Wände eingestürzt. Der Deutsche Journalistenverband sprach von einem Angriff Russlands auf die unabhängige Berichterstattung. In Füssen hat die Polizei 2 Hunde aus einem überhitzten Auto gerettet. Die Tiere waren gestern am frühen Abend über längere Zeit in dem Fahrzeug eingesperrt. Gegen die 71-jährige Besitzerin läuft jetzt ein Ermittlungsverfahren wegen eines möglichen Verstoßes gegen das Tierschutzgesetz. Die Polizei erinnert nochmal, Kinder und Tiere sollten bei hohen Temperaturen nicht im Auto gelassen werden, auch nicht bei geöffnetem Fenster. Der deutsche Tennisspieler Alexander Zverev hat die erste Runde der French Open gewonnen. Der 29-Jährige besiegte den Franzosen

0: Bonzi glatt in 3 Sätzen. In der 2. Runde trifft Zverev auf den Tschechen Mahatsch.
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2: Guten Abend, liebe Klassikfreunde aus Würzburg, Gemünden, Kitzingen, Karlstadt, Lohr, Marktheidenfeld, Ochsenfurt und wo auch immer, in jeder schönen Ecke Mainfrankens. Es begrüßt Sie auch heute Abend ganz herzlich Ihr Blagoj Apostolow. Radio Opera, 5-mal in der Woche, Sonntag bis Donnerstag um 21 Uhr, hier auf Charivari. Und nun viel Spaß mit der heutigen Sendung.
3: Wenn die Sonne so strahlt, dann hat man ganz einfach die Laune, sich über schöne Sachen zu unterhalten, über schönen Gesang zum Beispiel. Und die Italiener nennen das Bel Canto. Mein Gast heute Abend, was heißt hier Gast, der ist genauso hier zu Hause, unser Mitarbeiter Sebastian Staus. Und wir wollen uns heute Abend über Bel Canto unterhalten. Ich habe die Sendung Bel Canto Mal Canto Fragezeichen genannt, weil sehr oft geriet eben das Bel Canto in ziemlich unangenehme Schattierungen, aber das sind Ausnahmen. Herr Staus, wir haben gelegentlich die Möglichkeit, auch in München mal Bel Canto zu erleben. Was für Erfahrungen haben Sie aus den allerletzten Produktionen hier in München in diesem Sinne?
4: Ja, zunächst will ich jetzt auch erstmal noch unsere Hörer begrüßen. Guten Abend, insbesondere an die Hörer in München eben. Und die sind ja auch jetzt wieder in den letzten Wochen verstärkt mit dem Bel Canto in Berührung gekommen. Wir wissen alle, dass der Roberto Devereux mit der Editha Gruberowa ja wieder gewaltig eingeschlagen hat, sowohl beim Publikum als auch bei der Presse. Da sind wir auch mitten beim Thema, was so die letzten Jahre Bel Canto in München ausgemacht hat. Das ging ja los vor etwas mehr jetzt als 10 Jahren schon mit der Lucia di Lammermoor, mit der Gruberowa. Es kam dann die Anna Bolena und die Puritani. Jetzt war der Roberto Devereux an der Reihe. Und die Frage, die sich in solchen Fällen immer stellt, ist natürlich die, ob das berechtigt, will ich nicht sagen, so ist, aber ob das so sein muss, dass immer eine Sängerin, eine Primadonna da so rangelassen wird.
3: Ja, ich meine, es gibt ein französisches Sprichwort, das sagt, verrückt ist nicht dieser, der das Brot aufisst, sondern dieser, der es zur Verfügung stellt. Berechtigt ist es bestimmt nicht, aber irgendwie hat sie doch Erfolg, obwohl mit einer 6 vorne im Jahresalter ist die Stimme nicht mehr das, was sie war vor 10, 15, geschweige denn 20 Jahren. Immerhin, was man feststellt bei ihr, ist die hervorragende Technik, Atemtechnik, Gestaltungstechnik, Positur. Und dass die Stimme nicht mehr so frisch ist, das finde ich auch normal. Aber sie schafft es zumindest für die nicht geschützten Ohren, die Töne so zu gestalten, dass man ihr das abkaufen kann. Es ist klar, es gibt bestimmt andere, genauso gute Sängerinnen, die wir nicht kennen. Aber Sie wissen es auch, in der Oper ist eine Vermarktung notwendig. Es gibt viele Besucher, die nach dem Namen gehen, nach dem vermarkteten Namen. Wollen wir etwas hören? Sie haben hier jede Menge CDs mitgebracht. Was empfehlen Sie?
4: Wir sollten uns ja vielleicht mal herantasten an die Frage jetzt nach Bel Canto, Bel Canto Sopran, Koloratur Sopran.
3: Ja, gut.
4: Und vielleicht hören wir da eine von den nicht Ahnvätern in diesem Fall, sondern schon Ahnmüttern des Bel Canto-Gesangs. Wie wäre es denn mal mit der Luisa Tetrazzini?
3: Luisa Tetrazzini, eine hervorragende Stimme. Wir haben hier eine CD mit ihr, mit Arien aus Opern von Bellini, die Puritani, die Semiramide ist da von Rossini, Linda di Chamonix. Was sollen wir hören?
4: Auch wenn es ein bisschen atypisch vielleicht

0: Luisa Tetrazzini mit dieser Merce Dilette Amiche. Ja, eine Stimme, diese Aufnahme stammt ja aus dem Jahre 1910. Sie ist digital bearbeitet worden, aber immerhin, man kann ja einen Toten nicht ganz aufwecken und auch diese alten Aufnahmen sind nur teilweise wieder genießbar. Man hört diese Trichter, Schalltrichtertechnik der Aufnahme. Man hat damals auch meistens Bläser benutzt und keine Streicher, weil sie nicht durchkamen. Und viele Experimente sind in diese Richtung gemacht worden, inklusive dieses Experiment mit Enrico Caruso, wo man das alte Orchester ganz herausnahm bei Naxos.
1: Caruso 2000.
0: Und da blieb nur die Stimme und nur ein neues Orchester aus Wien hat dann begleitet. Und ja, das Ergebnis, das überlassen wir den Zuhörern zu entscheiden, ob ihnen das gefällt oder nicht. Wir haben kürzlich eine Sendung darüber gehabt und bei Gelegenheit wiederholen wir sie. Aber zurück zu unseren Sopranen. Luisa Tetrazzini, die können wir als ein Koloratursopran bezeichnen. Die Art und Weise, wie damals gesungen worden ist,

0: ist heute nicht mehr so. Das ist die alte, ja, kann man wohl sagen, Belcanto-Schule, weil wir eben ja uns über Belcanto unterhalten wollen. Und diese Belcanto-Schule hat die Töne nach oben geprägt in den Kopf und für ein Koloratursopran wie eine Totti Dal Monte auch damals war es völlig selbstverständlich, dass keine Brust benutzt wird.
1: Also immer ein ganz leichter, unforcierter Tonansatz einfach schon. Und das hat man bei dieser Aufnahme, finde ich, sehr schön gehört auch. Es ist natürlich auch ungewohnt, dass man im Verdi-Fach so eine Stimme hört. Ne? Ja. Die Elena in der Sizilianischen Vesper ist ja doch eine sehr diffizile Partie. Die wird heute gerne, wenn das Stück überhaupt gespielt wird, schon mit einer Spinto-Stimme besetzt.
0: Ja. Ja.
1: Also einer, die mindestens auch dann fast schon bis zur Trovatore Leonora singt.
0: Warum?
1: Und das ist schon ein anderes Kaliber als das, was wir jetzt gerade gehört haben.
0: Auf jeden Fall, durch diese Aufnahme wird uns klar auch, warum diese Oper von Giuseppe Verdi heutzutage so selten gespielt wird. Erstmals, es ist schwierig, sie zu besetzen, und zweitens wieder diese verdammte Vermarktung. Das Publikum geht in bekannte Werke und weniger in die anderen. Obwohl, ich sage es ja immer, es gibt keinen schlechten Giuseppe Verdi. Wenn man sich konzentriert und die Substanz richtig zu sich nimmt, wird man sehen, von der allerersten bis zur letzten Oper, alles ist Glanz bei ihm.
1: Ich glaube allerdings, dass das auch ein sehr wichtiger Punkt ist, den Sie gerade angesprochen haben mit der Vermarktung und den Problemen des Repertoires, wie es sich erhält und wandelt. Um nochmal anzuknüpfen an dem Punkt, den wir vorhin hatten, wenn man natürlich in großen Opernzentren bestimmte Werke aus einem bestimmten Stil oder einer bestimmten Epoche immer mit den gleichen Sängern, den gleichen Stars besetzt, ist natürlich die Gefahr groß, dass wenn diese Sänger dann nicht mehr auftreten, auch die Werke wieder für eine Weile in der Schublade verschwinden.
0: Ja.
1: Es gibt interessanterweise ja doch eigentlich jetzt so seit 50 Jahren doch wieder eine gewisse Kontinuität im Belcanto-Bereich. Das geht sicherlich auf die Callas zurück noch, die ja auch eine Schülerin übrigens war von der Tetrazzini, die wir gerade gehört haben. Allerdings hat sich der Stil, wie man diese Opern heute aufführt, seitdem wieder total gewandelt. Ob es wieder zurückgegangen ist zu einem solchen Stil, wie wir ihn gerade eben gehört haben, ist dann allerdings auch wieder eine ganz andere Frage, weil sich auch die Facheinteilung noch mal ganz gewaltig verschoben hat.
0: Ja, auch die heutige Art und Weise der Aufführungen, sei es akustisch, sei es optisch, ist ganz anders. Man sagt ja immer, Theater ist kein Museum, Theater muss der Gegenwart entsprechen. Und dabei überschreitet man oft heutzutage alle möglichen Grenzen der zugelassenen Formen. Und so sehen wir einen Siegfried, der auf der Bühne pinkelt, oder ein Giuseppe Verdi an einer Tankstelle, was für mich unzulässig ist.
1: Oder eben eine Elisabetta in Roberto de Verrue, die zum Schluss dann mit der Glatze dasteht oder nur noch sehr schütterem Haupthaar, das sich dann unter ihrer Perücke im Finale verbirgt. Und die Figur wird dann auch plötzlich eine ganz andere, als wenn das so die unglücklich liebende Herrscherin wäre, die dann zwar letztendlich ihren Geliebten aufs Schafott schickt, aber dann ganz schnell auch kapiert, dass das irgendwo nicht richtig war oder dass sie da gegen ihr Gefühl entschieden hat. Das ist ja eine ganz andere Form von Tragik, als wir sie jetzt gerade an der Staatsoper gesehen und vielleicht auch gehört haben. Offenbar allerdings kam das ja auch sehr gut an, dass man gesagt hat, bei diesem Roberto de Verrue, dass die Grobarowa, aber auch der Regisseur, endlich mal in diesem Bereich, in diesen Donizetti-Opern, auch mal den Mut zur Hässlichkeit riskiert haben.
0: Das haben sie, auf jeden Fall. Aber was ich finde, ich vergleiche jetzt mit einer Produktion von Roberto de Verrue an der Oper in Monte Carlo, die stilgemäß damals gemacht worden ist, also mit den entsprechenden elisabethanischen Kostümen. Auch da stand zu einem gewissen Augenblick die Elisabetta Kahlkopf. Also das ist historisch bewiesen, dass sie Probleme mit den Haaren gehabt hat. Und damals hat man ja auch Perücken getragen. Nicht das war es, was

0: dass die Persönlichkeit dieser Figur völlig demoliert hat bei dieser Münchner Inszenierung, sondern die Tatsache, dass man eine vom Komponisten vorgesehene Königin als eine Präsidentin einer Gesellschaft, als eine Elizabeth Thatcher, wenn Sie wollen, darstellt und vorstellt, dann ist automatisch die absolute Macht der Monarchin kaputt.
1: Ja, ich wollte auch gerade sagen, das wäre ja zum Beispiel sowas wie, wenn die Königin die Perücke abnimmt, was anderes.

0: historisierender Ansatz der Regie wäre, was es allerdings ja eben definitiv nicht war durch diese Verlegung ins Jetzt. Und wenn eben eine Firmen- oder Regierungschefin ihre Perücke vor versammeltem Chor abnimmt, ist das was anderes, als wenn es eine Herrscherin täte, die das allerdings bestimmt auch nicht vor versammeltem Hofstaat gemacht hat. Ja. Das ist ja auch ein gravierender Unterschied.
1: Und das schadet meiner Meinung nach dem musikalischen Ausdruck. Das schadet unserem Bel Canto.
0: Obwohl es musikalisch einer noch wirklich der stärkste Moment, fand ich, war in der Aufführung, was natürlich wieder positiv sich auf das Konto von der Grubarowa ganz eindeutig zu Buche schlägt.
1: Ja, Bel Canto, Mal Canto, manchmal wird dieses Mal Canto gewünscht von den Komponisten. Giuseppe Verdi, als er sein Macbeth komponierte, hat eben so eine Stimme gesucht, eine Lirico Spinto mit dramatischen Akzenten, Sopran. Er wollte aber, dass dieser Gesang hässlich aussieht, um eben die Figur auch musikalisch so darzustellen, wie sie im Text ist. Und hier haben wir eine außergewöhnliche Sängerin.
0: Die auch gerade einen runden Geburtstag hatte. Wollen wir doch jetzt dann vielleicht auch nochmal entsprechend würdigen, sozusagen als Geburtstagsgruß einer Aufnahme.
1: Renata Scotto.
0: Genau, mit der Scotto,
1: Lady Macbeth. Also Renata Scotto als Lady Macbeth, welche Szene wollen wir anbieten?
0: Wir hören gleich die Auftrittsszene der Lady und das ist ein Mitschnitt vom 3. April 1981 aus dem Royal Opera House Covent Garden unter Riccardo Muti.

0: Ja, die Renata Scotto, die Göttliche hat man sie auch genannt, besonders in Italien. Obwohl jeder, der schön singt, kann man als göttlich bezeichnen. Gerade für diese Partie als Lady Macbeth kann man ja wohl sagen, dass sie sich sehr gut geschlagen hat. Wie bereits erwähnt vorher, Giuseppe Verdi hat es auch damals gewünscht, dass die Sopranistin sich bemüht, hässlich zu singen. Gut, es ist schwierig, eine schöne Stimme dazu zu bewegen, hässlich zu singen. Aber diese dramatischen Akzente, diese Anstöße auf die verschiedenen Töne, die bringen schon die Partie. Wir stellen auch fest bei dieser Aufnahme, dass auch die Scotto einige Probleme mit den Höhen gehabt hat.
1: Zu dieser Zeit auf jeden Fall. Man sieht ja an der Scotto, wie sich eine Sängerin entwickeln kann. Die hat angefangen, so, ich glaube schon Ende der 50er, aber dann so richtig Anfang der 60er als lyrischer Sopran, als lyrischer Koloratursopran. Sie hat vor allem mit der Gilda Erfolg gehabt am Anfang und ist dann nach und nach von diesem Fach abgekommen, weil auch einfach, das ist ja ganz natürlich, dann die Elastizität der Stimme lässt nach. Sie hat sich dann auch immer für dramatischere Partien interessiert. Eine der großartigsten Aufnahmen so Mitte der 60er ist ja, sind die auch eine Verdi-Oper, die I Lombardi alla prima crociata, das Stück kennt man auch kaum, wo sich die Scotto noch in vergleichsweise jungen Jahren mit dem Pavarotti trifft, und das ist unglaublich, was die beiden da machen. Und bei dieser Aufnahme jetzt von Macbeth gerade eben hat man natürlich gehört, dass Anfang der 80er dann die Stimme doch schon recht spröd war, in der Höhe vielleicht auch fast schon ein bisschen keifig, wie man dann böse zusammenfliegt. Aber das ist ja alles für die Lady Macbeth nicht falsch. Es passt wunderbar. Sie muss sich da auch nicht verstellen. Manchmal ist es ja auch ein bisschen peinlich fast schon, wenn, wie Sie gesagt haben, aufgrund dieser Forderung Verdis nach hässlichem Gesang für die Lady, Sängerinnen, die einfach ein vollkommen intaktes Organ haben, die Stimme dann irgendwie hässlich einfärben. Das passt ja dann gar nicht auch unbedingt. Hier sind so diese Blessuren, die Scotto da auf der Stimme hat, finde ich überaus passend. Und wie sie dann aber umgekehrt sich dieser, nennen wir es mal, Nomenklatur des Bel Cantos bedient und da Crescendi am Anfang der Cabaletta richtig zelebriert, das ist wirklich wie ein Krimi auch zum Hören. Natürlich auch mit dem Muti, der da gerade zu dieser Zeit auch dabei war, seinen Weltruhm so richtig zu festigen, sich zu etablieren an der Weltspitze. Ich finde es eine ganz ungeheuer spannende Aufnahme. Sei auch dem interessierten Hörer, der jetzt von diesem Ausschnitt nicht irgendwie abgeschreckt war, wärmstens ans Herz gelegt. Das ist eine ganz tolle Sache, dass dieser Mitschnitt mittlerweile bei Ponto ist das Label vollkommen legal zugänglich ist. Es gab da wegen eines Sängers Probleme mit der Genehmigung und das ist aber jetzt dann erschienen. Ja, wie gesagt, eine ganz spannende Sängerin, auch immer mit dem Mut, sich weiterzuentwickeln. Sie hat ja auch viel Verismo gesungen.
0: Ja, eine Puccini-Sängerin, kann man auch sagen, ne? Weil die hat fast alle Rollen gesungen. Ja, und bei dieser Macbeth-Aufnahme betonen wir noch einmal, dass es sich um eine Live-Aufzeichnung handelt. Ja. Also es gibt da keine Tricks. Ja. Was gebracht wurde, ist auch auf der CD.
1: Das ist aber vielleicht auch manchmal in solchen Fällen eben ganz gut, weil wenn man ins Studio geht und die Stimme hat eben, wie gesagt, schon leichte Schrammen, dann kommt das über empfindliche Studiomikrofone natürlich noch mal unangenehmer auch bisweilen rüber. Mhm.
0: Auf jeden Fall auch hier ein Beispiel, dass man aus dem Bel Canto nach dem Wunsch des Komponisten ab und zu man auch mal Canto machen muss, aber es bleibt trotzdem Bello. Ja. Wir schaffen es auch hier nicht, eine konkrete Definition des Bel Canto zu geben. Die gibt auch kein Lexikon. Es gibt immer Umschreibungen. Bello, das wissen unsere Zuhörer, bedeutet schön in Italien.

0: Italienisch, canto, cantare, singen, schön singen. Damit kommen wir aber nicht weiter, weil schön singen, das bemüht sich jede Schule. Sei es die russische mit den Öffnungen oben, die hellen Lösungen für die Tenöre, sehe ein Sergei Lemeschew, 40er, 50er Jahre, sei es die Schule von Garcia in Spanien, der sagte, aus dem Fondo della Gola, also aus der ganz tiefen Hals soll der Ton erzeugt werden und dann nach oben in die Maske. Das sind alles Begriffe, die mit dem Bel Canto zu tun haben. Und vor allem, das ist eine eiserne Stütze, eine sehr, sehr richtige, gute Stütze. Was ich bedauere an vielen deutschen Hochschulen für Musik, dass eben dieses tiefe Atmen nicht gearbeitet wird. Man atmet irgendwie. Und das beobachte ich auch auf der Bühne bei jungen Sängern. Die atmen so mit der Lunge. Und auf diese Weise bleibt der Ton wackeln, der wird nicht gestützt.
1: Ja, und das ist eben was für den italienischen Gesang, nicht nur für den Bel Canto, aber natürlich vor allem unerlässlich ist. Das ist einfach das Legato-Singen, das durch die Stütze nur möglich ist und durch ein Singen auf dem Atem.
0: Ja.
1: Und wenn man über eine solche Technik verfügt und einfach dann stilistisch fähig ist, ein einwandfreies Legato zu singen, dann ist es eigentlich, und das ist vielleicht auch das Unsinnige an der heutigen Fächertrennung oder Epochentrennung, auch da so strikt von Bel Canto-Repertoire und Verismo und dazwischen vielleicht irgendwo noch Verdi, dann kann man eigentlich, wenn man über eine solche Technik verfügt, ja alles singen. Das ist etwas, was ja die Scotto so vorbildlich gezeigt hat.
0: Und das sind auch Stimmen, die auch sehr lange halten. Sehe ein Giuseppe Taddei, der bis 70, 74 oder wie lange hat er gesungen, und zwar mit Erfolg. Das war keine Gnade, dass man ihm Partien anvertraut hat an der Wiener Staatsoper, wo er oft als Gast war und so weiter und so fort. Wir haben gesprochen von verpfuschte hohe Töne. Das passiert bei jedem Sänger, das passiert oft auch in verschiedenen Aufnahmen bei unseren guten, einzigen, einmaligen Maria Callas. Viele machen einen Vergleich, Renata Tebaldi, Maria Callas. Es gab auch diese berühmte Rivalität Tebaldi-Callas. Da kann man wohl sagen, die Tebaldi war die Exakte. Bei ihr haben die Töne gestimmt, auch in der Höhe.
1: Ja, in der Top-Höhe allerdings auch nicht immer, muss man sagen. Ich glaube, es ist vielleicht was anderes. Es ist einfach auch eine Art einfach wieder der Tonbildung. Es ist ja einfach auch sehr unterschiedlich, wie so ein hoher Ton gebildet wird und wie er dann ausgestoßen oder angesetzt wird. Mhm. Was ein bisschen verpönt heutzutage ja manchmal, habe ich den Eindruck schon, ist, dass man einfach, wo richtige Akuti gefragt sind, vor allem im Verdi-Gesang, da setzt man trotzdem irgendwie immer weich an. Und was auch gerade immer betont wird hier, wenn Bel Canto gespielt wird und Frau Gruberowa singt, dann sagt man immer, das Entscheidende ist die Messa di voce, also dass die Sängerin einen Schwellton produzieren kann, die kann den Ton anschwellen und abschwellen lassen. Gut, stimmt vollkommen. Ist auch für eine gesunde Art des Singens, genauso wie mit der Stütze, weil das auch wieder zusammenhängt, und dem Legato, unerlässlich. Bloß das darf natürlich nicht ausschließen, dass man auch einfach mal einen Forte-Ton ansatzlos in den Raum stellen kann. Und das sind diese Akuti. Und vielleicht ist das irgendwas, was so, finde ich, den Unterschied ausmacht zwischen dem Singen der Callas und der Tebaldi. Tebaldi war eine Sängerin, die hat immer wahnsinnig auf Legato gesetzt und auf ein bruchloses Singen und ein Ansetzen der Töne, das sehr, sehr weich ist oder aus der Linie kommt, was die Callas nicht immer gemacht hat. Die hat Akuti in den Raum gesetzt, die dann auch irgendwann auf die Stimme natürlich gegangen sind, und das sehr rasch. Und sie hat sich deshalb vielleicht auch schneller ausgebrannt, wie man heute sagen würde, als eine Sängerin, die eben immer darauf achtet, den hohen Ton absolut in die Linie einzubinden und vorsichtig anzusetzen.
0: Ja, das waren zwei völlig verschiedene Stile, die, wie Sie gesagt haben, die Tebaldi für mich vielleicht, die doch meine

0: bessere Vertreterin des Bel Canto, aber die war ein bisschen kühl bei jeder Interpretation. Da war nur Können, sie hat sich immer bemüht, das hat man auch gemerkt, die Töne, das Singen richtig zu gestalten. Und bei der Callas war ihr eigentlich, wenn man es so sagen darf, wurscht, ob ein Ton gelingt oder nicht. Für Callas war es wichtig, dieser dramatische Ausdruck, die Gestaltung der Partie zu bringen. Und darum hat sie sich auch erlaubt, alles Mögliche zu singen. Sie hat eine Carmen gesungen, glaube ich, auf der Bühne nie, aber in verschiedenen Aufnahmen. Sie hat alles Mögliche gemacht.
1: Ja, sie hat ja vor allem im hochdramatischen Fach angefangen, wo wir keine Aufnahmen haben und ist dann erst ins Bel Canto-Fach zurück. Das ist ja eigentlich eine Entwicklung, die es heute so überhaupt nicht mehr geben würde.
0: Ja, wir haben hier eine Gesamtaufnahme der Oper Anna Bolena von Gaetano Donizetti. Sie ist auch eine ziemlich schwierige Partie, die Anna Bolena, die auch in alle möglichen Register führt. Und wir wollen auch etwas aus dieser Aufnahme hören.
1: Ich würde sagen, wir steigen ins Finale ein. Und nachdem wir jetzt schon so viel Sopran pur hatten, nehmen wir da auch noch ein bisschen Ensemble und Chor mit rein.

0: Bel canto alla Maria Callas.
1: Das war Anna Bolena, das Finale, eine Aufnahme aus der Scala in Mailand 1957 unter Gian Andrea Gavazzini. Die beiden Comprimarii waren hier Luigi Rumbo und Plinio Clavassi. Und das ist ja schon zu einer Zeit auch, wo die Callas schon gewisse Dispositionsprobleme hatte. Und dann auch man merkt, wie sie an den Phrasen bastelt, umgekehrt allerdings auch noch sehr der dramatischen Situation entsprechend gelungene Akzente setzt. Am Schluss riskiert sie dann allerdings auch keine dreigestrichene Lage mehr. Umgekehrt sei gefragt, braucht man das, wenn der Rest dann wirklich so gut gelungen ist und so eben der Handlung und dem theatralen Effekt dienlich.
0: Ja, es gibt ja zwei Möglichkeiten. Eigentlich die, die genau in der Mitte ist, ist die beste. Die erste, man bleibt dem Komponisten stur treu. Das ist für die Puristen gut, das ist aber vielleicht für den richtigen Ausdruck nicht so gut. Weil jede Stimme, jeder Interpret hat ja seine typischen Eigenschaften, positiver und negativer. Und er sollte ja durch seine interpretatorische Prisma die Rolle mal laufen lassen und sie dem Publikum anbieten. Sonst wäre ja alles langweilig, wenn jeder auf derselben Art und Weise singen würde. Die andere Art und Weise ist, sich oft völlig vom Original zu entfernen, indem man Akzente und Stilrichtungen einsetzt, die vom Komponisten gar nicht vorgesehen sind. Gut, die Callas hat es gewagt in diese Richtung. Das Endeffekt, also das Endergebnis stimmt. Der Ausdruck ist da und man bekommt Gänsehaut. Und ich glaube, das ist schon mal was. Gut, wir kommen jetzt zu einer anderen Stimme. Die Geschichte von dieser Stimme ist sehr interessant. Es handelt sich um die Bulgarin Raina Kavaivanska. Die habe ich in meiner Jugend gekannt. Wir haben zusammen studiert in Sofia. Raina sang damals im Chor der Sofioter Staatsoper. Und sie wurde gekündigt, weil sie falsch hat singen gehabt, sagt man. Die war natürlich sehr beleidigt. Und ich kann mich erinnern, bei einem Treffen hat sie mir gesagt, ich werde es denen zeigen.

0: sie hat es gezeigt. Sie ist nach Italien gekommen, sie hat ihre Studien fortgesetzt. Die Stimme hat sie immer gehabt und falsch hat sie nie gesungen. Aber aus purer Neid ist sie gefeuert worden damals als Chorsängerin. Und wie weit sie es gebracht hat, das wissen alle Opern- und Musikfreunde. Sie hat eine Stimme entwickelt, die einmalige Rollen interpretierte. Sie war eine ausgezeichnete Adriana Lecouvreur, sie war eine einmalige Tosca und auch im höheren Alter mit 60 hat sie ganz anständig gesungen. Wir wollen jetzt etwas mit ihr anbieten.
1: Ja, und wir wechseln jetzt mal wirklich den Stil. Sie haben schon von ihrer Adriana Lecouvreur gesprochen. Hören wir doch da mal auch rein, weil hier sieht man, finde ich, sehr schön eben diese Verbindung von dem Bel Canto-Stil mit dem des Verismo, dass diese Symbiose möglich ist, wenn man eine einwandfreie Legato-Technik hat, wenn man eben doch auch diese Schwelltöne singen kann, wenn man aus dem leisesten Piano rausgehen kann in ein Fortissimo, wenn man die entsprechenden Farben hat. Das ist alles was, was die Kabaranska mustergültig beherrscht hat. Und sie ist ja auch eine, man kann sagen, ähnlich wie die Scotto, eine Stimmschauspielerin. Sie hat immer auch abwechselnd, auch bis ins höchste Alter, das Bel Canto und das Verismo-Repertoire nebeneinander gesungen. Ich kann mich erinnern, so vor 15 Jahren hat sie auch noch Roberto de Verreux in Italien gemacht, an großen Häusern. Und sie war umgekehrt ja immer schon seit den 70ern die Tosca. Pavarotti hat immer gesagt, das ist die weltbeste Tosca. Und hat sich auch in dieser Partie dann noch mit ihr an der Wiener Staatsoper in den 90ern präsentiert. Das war so einer der letzten ganz großen Auftritte von beiden, würde ich sagen, dort.
0: Ja, sie hat auch mit den Allergrößten gesungen. Kürzlich haben wir Ausschnitte aus dem Trovatore an der Wiener Staatsoper unter Herbert von Karajan gesendet, 1978, zusammen mit Placido Domingo, mit Cappuccilli, mit Fiorenza Cossotto, eine hervorragende Tosca auch. Ja, wir hören welche Arie jetzt aus Adriana?
1: Poveri Fiori.

0: Das war eine Aufnahme aus Sofia. Im Jahr 1985 ist das aufgenommen unter Maurizio Arena. Und ja, ich glaube, es gibt nicht viel zu sagen. Das ist vorbildlich, wie sie das vorexerziert mit diesen Bögen und umgekehrt trotzdem nicht in einer Einheitslautstärke irgendwie durchgezogen, sondern ganz bewusst Akzente gesetzt und von der Dynamik her genauestens abgestuft, wirklich.
1: Das war auch, ich sage war, weil sie singt leider nicht mehr oder zumindest nicht so, wie sie damals hat singen können. Aber das war die Stärke einer Kabaiwanska, eben diese veristische Rollen, diese Rollen, wo man auch einen dramatischen, theatralischen Ausdruck bringen konnte, ohne die Stimme dabei zu vergessen.
0: Aber das ist absolut auch eine Belcanto-Technik. Nichts dran zu rütteln, diese Art.
1: Das ist es. Das ist es auf jeden Fall. Und wir können nur leider feststellen, dass es solche Sängerinnen immer weniger und weniger gibt. Sei es, weil die zu früh, zu jung den falschen Fach singen, lassen sich irgendwann mal von einem interessanten Angebot befallen und das meiste ist, dass lyrische Stimmen kaputt gemacht werden, dadurch, dass die einen dramatischen Fach singen. Bel canto, mal canto. 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Bis zum nächsten Mal, alles Gute, Ihr Blagoj Apostolov.

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1: Heute Nacht ziehen dünne, hohe Wolken durch, später klart es auf. Die Temperaturen sinken auf 15 bis 11 Grad. Aktuell in Hettstadt im Landkreis Würzburg, da haben wir noch 21 Grad. Und in Würzburg am Dom noch etwas über 24 Grad. Der Charivari-Wettertrend. Morgen erwarten uns viel Sonne. Ja, häufig bleibt der Himmel wolkenlos. Die Höchstwerte erreichen 28 bis 31, entlang des Mains bis 32 Grad. Am Dienstag schaut es ähnlich aus. Mittwochs bekommen wir mit einer schwachen Kaltfront mehr Quellwolken. Im Anschluss scheint bis Freitag wieder häufig die Sonne. Es wird etwas kühler, mit Nachmittagswerten so um die 27 Grad.
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2: Ich bin Gregor Jusse Moser. Das lange, heiße Pfingstwochenende genießen viele im oder am Wasser. Es war heute oft voll an den Seen und in Frei- und Schwimmbädern. Die Deutsche Lebensrettungsgesellschaft warnt jedoch vor der Gefahr tödlicher Badeunfälle. Mehr von Tanja Wagner.
3: So mancher Bademeister dürfte die Tage mit einem mulmigen Gefühl am Beckenrand sitzen. Denn noch immer gibt es laut DLRG viel zu viele Nichtschwimmer im Land. In etlichen Schwimm- und Freibädern gilt mittlerweile die Regel, ohne Bronzeabzeichen geht's ohne erwachsene Begleitung auch nicht hinein. Große Gefahren lauern auch an unbeaufsichtigten Badestellen.
2: Bei den nächtlichen russischen Angriffen auf Kiew sind auch die dortigen Studios der ARD und der Deutschen Welle beschädigt worden. Wie beide Rundfunkanstalten mitteilten, befanden sich keine Mitarbeiter in den Studios. Es seien jedoch Fenster zu Bruch gegangen, Technik zerstört worden und Wände eingestürzt. Der Deutsche Journalistenverband sprach von einem Angriff Russlands auf die unabhängige Berichterstattung. In Füssen hat die Polizei zwei Hunde aus einem überhitzten Auto gerettet. Die Tiere waren gestern am frühen Abend über längere Zeit in dem Fahrzeug.

0: Eingesperrt. Gegen die 71-jährige Besitzerin läuft jetzt ein Ermittlungsverfahren wegen eines möglichen Verstoßes gegen das Tierschutzgesetz. Die Polizei erinnert nochmal, Kinder und Tiere sollten bei hohen Temperaturen nicht im Auto gelassen werden, auch nicht bei geöffnetem Fenster. Der deutsche Tennisspieler Alexander Zverev hat die erste Runde der French Open gewonnen. Der 29-Jährige besiegte den Franzosen Bonzi glatt in 3 Sätzen. In der zweiten Runde trifft Zverev auf den Tschechen Mahatsch.
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1: Ein Blick auf die Straßen in Mainfranken. Schauen wir mal, was ist los. Wir haben die B27, Karlstadt Richtung Würzburg. Zwischen an der Steige und Pfalzöchheim Gefahr durch Gegenstände auf der Fahrbahn. Es handelt sich um Reifenteile. Und dann haben wir die A7, Würzburg Richtung Fulda. Zwischen Würzburg-Essenfeld und Ramstadt-Zerwald ein Pannenauto. Beseitigung einer Ölspur auf dem Standstreifen. Ja, und die Baustellenampel auf der Würzburg B27 Übergang in den Stadtring Nord. Die gibt's natürlich immer noch. Und zwar bis Ende Oktober. Da ist das Ganze wegen Sanierungsarbeiten an den Stützmauern. Wenn ihr noch etwas bemerkt, ruft uns kostenfrei an auf unserer Blitz- und Verkehrshotline der 0800 30 80 700.
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1: Am Pfingstsonntag, ja, ein wunderschöner Tag war das heute und den lassen wir ganz gechillt ausklingen. Bis 24 Uhr, wir starten mit Seal und Kiss from a Rose.

Prince and Purple, Rainfire gab's Tracy Chapman mit Fast Car. Und jetzt geht's ganz fest zur Alicia. Die hat nämlich Grüße. Die möchte ihren Andreas grüßen und ihm sagen, dass sie sich schon auf morgen freut. Dann haben wir vom Frank noch Grüße. Der möchte seinen Schatz, die Esther, grüßen. Alle, die ihn kennen, und seine Nachbarn, den Bernie und die Kimberly. Und wenn ihr also auch noch Grüße habt, dann könnt ihr natürlich grüßen. Was müsst ihr tun? Ihr müsst uns entweder eine WhatsApp schicken. Die Nummer gibt's auf www.meinscharivari.de oder ihr ruft uns kostenfrei an, die 0800 30 80 700. Jetzt gibt's Luis Capaldi, Before You Go.

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1: Oh, da bekomme ich richtig Gänsehaut. So, und falls euch

0: das noch nicht genug Freibad war, könnt ihr ab Pfingsten ja auch noch nach Magdeinersheim, Lohr oder Ochsenfurt. Nur mal so als Beispiel.
1: 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Und ja, dann wünschen wir euch jetzt viel Spaß beim Planschen. Bis Dienstag, da hören wir uns nämlich wieder ab 5:30 hier bei Charivari.
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13: Heute Nacht ziehen dünne, hohe Wolken durch, später klart es auf, die Temperaturen sinken auf 15 bis 11 Grad. Aktuell in Eusenheim im Landkreis Main-Spessart, da haben wir noch 18 Grad und in Würzburg, ja, am Hauptbahnhof noch 24 Grad. Der Charivari-Wettertrend. Morgen erwartet uns wieder viel Sonnenschein. Häufig bleibt der Himmel wolkenlos. Die Höchstwerte 28 bis 31 entlang des Mains bis 32 Grad. Am Dienstag schaut es ähnlich aus. Mittwochs bekommen wir mit einer schwachen Kaltfront mehr Quellwolken. Im Anschluss scheint bis Freitag wieder häufig die Sonne. Es wird etwas kühler. Die Nachmittagswerte so etwa 27 Grad.
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13: Da haben wir noch die A3 Würzburg Richtung Nürnberg zwischen Wiesenheit und Geiselwind. Gefahr durch Gegenstände auf der Fahrbahn. Es handelt sich um ein totes Tier. B27 Karlstadt Richtung Würzburg zwischen an der Steige und Pfalz-Fürchheim. Gefahr durch Gegenstände auf der Fahrbahn. Hier handelt es sich um Reifenteile. Ja, und wenn ihr noch etwas bemerkt, dann ruft uns kostenfrei an auf unserer Blitz- und Verkehrshotline der 0800 30 80 7.

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Mit Tom Böttcher und das hier ist Johnny Hates Jazz auf Radio Charivari, eurem Radio von hier. Und Shattered Dreams, die zerschmetterten Träume, gefolgt von Melanie Thornton, Love How You Love Me.

Jasper Lind, When the Sun I Cries. Ja, und wenn jemand nicht so gut drauf ist, dann ist vielleicht ja so ein Gruß oder sich bemerkbar machen. Das kann durchaus aufheitern, ja, wenn man bemerkt, dass andere an einem denken. Ja, so ist es vielleicht bei der Gabi. Die bekommt nämlich Grüße von der Nicola. Die Nicola möchte ihre beste Freundin, die Gabi, grüßen und ihr an dieser Stelle mal dafür danken, dass sie immer da ist, wenn man sie braucht. Und dann haben wir noch von der Manuela Grüße, die möchte nämlich den Felix grüßen, ihren Mann, mit dem sie jetzt schon über 10 Jahre glücklich verheiratet ist. Na, dann hoffen wir doch mal, dass weitere 10 Jahre mindestens dazukommen. Apropos dazukommen, zu den Kuschelklassikern kommen hier Supertramp und Breakfast in America.

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12: In der Nacht ziehen dünne, hohe Wolken durch. Später klart es auf. Die Temperaturen sinken auf 15 bis 11 Grad. Aktuell in Kastell im Landkreis Kitzingen. Da hat es noch 19 Grad. Und in Würzburg an der Löwenbrücke haben wir noch 23 Grad. Der Charivari Wettertrend. Morgen erwarten uns wieder viel Sonnenstrahlen. Häufig bleibt der Himmel wolkenlos. Die Höchstwerte 28 bis 31. Stellenweise bis zu 32 Grad. Dienstags schaut es ähnlich aus. Am Mittwoch bekommen wir eine schwache Kaltfront. Es gibt mehr Quellwolken. Im Anschluss daran scheint bis Freitag wieder häufig die Sonne. Es wird etwas kühler mit Nachmittagswerten so um die 27 Grad.
11: Es ist 23 Uhr. 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
13: Ich bin Justin Hamm. Die Geburtenrate sinkt seit Jahren. Nun wird über mögliche Kürzungen beim Elterngeld gesprochen. Familienministerin Prien von der CDU hatte diese ins Spiel gebracht. Der Koalitionspartner warnt. SPD-Politikerin Schmidt sagte dem Spiegel nun, Familienpolitik dürfe kein Steinbruch für kurzfristige Haushaltskonsolidierung sein. Familien müssten planen und sich auf die Politik verlassen können. Erst hatte US-Präsident Trump Hoffnung auf Fortschritte in den Friedensverhandlungen mit dem Iran gemacht. Einen Tag später tritt er nun auf die Bremse. Er habe seine Vertreter angewiesen, nichts zu überstürzen, schrieb Trump auf Truth Social. Nach Darstellung iranischer Medien gibt es auch noch Uneinigkeit in ein oder zwei Punkten. Größter Streitpunkt dürfte die Kontrolle über die Straße von Hormuz sein. Die gesamte Weltwirtschaft ist von dieser Meeresenge abhängig. Ein Regionalzug mit über 300 Passagieren ist am Abend in der Nähe von Ingolstadt evakuiert worden. Der Zug sei kurz vor 19 Uhr auf Höhe Stammham im Landkreis Eichstätt stehen geblieben, so die Polizei. Der Grund ist noch unklar. Ein großes Aufgebot

0: An Rettungskräften kümmerte sich um die Passagiere. Diese wurden mit Bussen über die A9 weitergebracht. In der Basketball-Bundesliga gibt's zwei entscheidende Spiele im Kampf ums Playoff-Halbfinale. Würzburg hat die Serie gegen Bonn ausgeglichen. Nach dem 82-70 Sieg steht es nun 2-2. Und auch Berlin hat gegen Vechta Spiel 5 erzwungen durch ein 85-79. Die Entscheidungen fallen jeweils am Mittwoch. München und Bamberg hatten es schon ins Halbfinale geschafft.
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1: Gute Nachrichten von den Straßen in Mainfranken. Aktuell keine Störungsmeldung, ihr habt freie Fahrt. Und wenn euch noch etwas auffällt, ruft uns einfach kostenfrei an auf unserer Blitz- und Verkehrshotline, der 0800 30 80 700.
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1: So ist es. Es geht in die zweite Stunde und die eröffnen wir mit den Bangles. Hier sind sie auch schon. Und Eternal Flame auf Radio Charivari. Bitteschön.

Ja, da fährt er dahin. Rod Stewart und Sailing auf Radio Charivari, eurem Radio von hier. Ja, und wir segeln auch mal gerade rüber zu unserem Kalender. Was ist denn heute alles, außer Pfingstsonntag natürlich? Das Pfingstsonntag ist, das hat, glaube ich, jetzt jeder mitbekommen, ja. Und ja, was ist Pfingsten eigentlich genau? Ne? Wer es nicht weiß, detailliert, Pfingsten ist ein christliches Fest, welches die Entsendung des Heiligen Geistes und somit den Start der christlichen Missionierung feiert. So, haben wir das auch mal geklärt. Dann haben wir hier noch Tag des Diadems. Das wurde im Jahr 2008 von Lynn White und einigen ihrer Angestellten bei American Rose Bridal ins Leben gerufen, um jeder Frau es zu ermöglichen, einmal im Jahr ein Diadem zu tragen. Ja. Außerdem ist heute auch Tag der Brüder. Der wurde im Jahr 2001 von dem aus Alabama, USA stammende

C. Daniel Rhodes ins Leben gerufen, um die Brüder in unserem Leben zu ehren. Ja, was wäre denn heute noch? Heute ist auch Tag des Parks, unter anderem Europa. Weiter Aktionstag der Nationalparks, Biosphärenreservate und Naturparks. Der Tag geht auf den 24. Mai 1919.

Ja, die essbare Landschnecke, welche auch als ja, Escargot bekannt sind. Na, ich lasse das mal, ich lasse lieber leben, die Weinbergschnecke, ja. Und Namenstag hätten wir heute auch. Wen haben wir denn heute so? Mal auszugsweise Maela, Susi, Jeannie, Dagmar, Hanni, Susanne, Janice, Magdalene, Esther, Johanna, Eva, Joviana und Jane, um mal wieder ein paar Beispiele zu nennen. Ansonsten ist heute der 144. Tag der 21. Kalenderwoche und im Sternzeichen haben wir Zwilling und im Ohr haben wir gleich Matt Simmons auf Radio Charivari, eurem Radio von hier, und Catch and Release. Bitteschön.

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4: In der Nacht, da ziehen dünne, hohe Wolken durch und später klart es auf. Die Temperaturen sinken auf 15 bis 11 Grad. Aktuell in Lohr am Main im Landkreis Main-Spessart, da hat es noch 19 Grad. Und in Würzburg, ja, am Berliner Ring, da haben wir noch etwas über 22 Grad. Der Charivari-Wettertrend. Morgen erwartet uns wieder viel Sonnenschein. Hoffentlich bleibt der Himmel wolkenlos. Die Höchstwerte 28 bis 31, stellenweise bis 32 Grad. Am Dienstag schaut es ähnlich aus. Mittwochs bekommen wir mit einer schwachen Kaltfront mehr Quellwolken. Im Anschluss daran scheint bis Freitag wieder häufig die Sonne. Es wird etwas kühler, die Nachmittagswerte so um die 27 Grad.
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4: Gute Nachrichten von den Straßen in Mainfranken. Aktuell keine Störungsmeldung, ihr habt freie Fahrt. Und wenn ihr noch etwas bemerkt, dann ruft uns einfach kostenfrei auf unserer Blitz- und Verkehrshotline an, der 0800 30 80 700. 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Mit Tom Böttcher und hier ist Berlin, Take My Breath Away. Und danach habe ich für euch Sascha hier auf Radio Charivari, beim Radio von hier mit If You Believe.

Die Alan Parsons Project, Don't Answer Me, antworte mir nicht. Gut, ihr müsst mir jetzt auch nicht mehr antworten, denn ich erzähle euch jetzt noch, was es bis Mitternacht noch auf die Ohren gibt. Denn unsere heutige Ausgabe der Kuschelklassiker am Pfingstsonntag nähert sich dem Ende. Ja, einen Gruß habe ich noch, und zwar von der Samantha. Die möchte ihre beste Freundin, die Tina, grüßen. Ja, und ihr sagen, dass es beim Morgen bleibt, was auch immer sie damit meint. Ja, bei uns bleibt es auch beim Morgen. Um 22 Uhr gibt es dann die Pfingstmontagsausgabe der Kuschelklassiker. Und für heute hören wir noch ein paar Takte Lionel Richie mit Hello, Alessia Cara mit Scars to Your Beautiful und jetzt Chris Rea und Josephine. Und damit entlasse ich euch in die Nacht. Wünsche euch eine gute Nacht und einen angenehmen Pfingstmontag. Macht euch gemütlich. Das Wetter soll ja exzellent werden. Ja, also ich finde es so mit Sonne, finde ich es gerade richtig gut. Da blühe ich auf in die

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3: In der Nacht ziehen dünne, hohe Wolken durch, später klart es auf. Die Temperaturen sinken auf 15 bis 11 Grad. Aktuell in Giebelstadt im Landkreis Würzburg, da hat es noch 17 Grad. Und in Würzburg an der Stifthaug noch knapp 22 Grad. Der Charivari-Wettertrend. Morgen erwartet uns wieder viel Sonnenschein. Häufig bleibt der Himmel wolkenlos. Die Höchstwerte 28 bis 31, stellenweise auch 32 Grad. Am Dienstag schaut es dann ähnlich aus. Mittwochs bekommen wir mit einer schwachen Kaltfront mehr Quellwolken. Im Anschluss daran scheint bis Freitag wieder häufiger die Sonne. Es wird etwas kühler mit Nachmittagswerten, so um die 27 Grad.
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4: Ich bin Justin Hupp. In Deutschland hat es 2025 einen neuen Einbürgerungsrekord gegeben. Die Union will da jetzt dagegen steuern. CDU-Politiker Trohm forderte in der Welt am Sonntag, die Einbürgerungsfrist wieder auf 8 Jahre zu verlängern und die doppelte Staatsbürgerschaft abzuschaffen. Beides war in den Koalitionsverhandlungen mit der SPD nicht durchsetzbar. Auch Hessens Innenminister Posek will die Mehrstaatlichkeit auf Ausnahmefälle begrenzen. Immer wieder fallen in der Nähe von US-Präsident Trump Schüsse. Gestern in unmittelbarer Nähe des Weißen Hauses. Der Angreifer wurde von Sicherheitskräften getötet. Ein Passant wurde verletzt. Trump dankte nun den Sicherheitskräften. Tina Eck berichtet.
5: An einer Straßenkreuzung nicht weit vom Weißen Haus hatte ein Mann auf Secret Service-Beamte geschossen, die daraufhin zurückfeuerten. Ein Motiv ist noch unklar, aber Trump schrieb, der Angreifer habe eine gewalttätige Vergangenheit gehabt und sei vom Weißen Haus besessen gewesen. Nach den Schüssen war das ganze Gelände und Umfeld abgeriegelt worden. Trump verbringt das Feiertagswochenende hier in Washington.
4: Eine Gleitschirmpilotin hat einen unglaublichen Unfall mit einem Kleinflugzeug erlebt und das Ganze live gefilmt. Auf den Aufnahmen, die die Österreicherin auf Instagram hochlud, ist zu sehen, wie eine Cessna über ihrem Kopf vorbeirast und den Gleitschirm zerfetzt. Die 44-Jährige konnte den Rettungsschirm auslösen und sicher landen. Der Unfall passierte am Samstag bei Zell am See. Die Polizei ermittelt nun gegen die Piloten des Flugzeugs. Ein recht erfolgreicher Auftakt für die deutschen Teilnehmenden beim zweiten Tennis-Grand-Slam des Jahres, den French Open. Deutschlands Nummer 1 Alexander Zverev erledigte seine Erstrundenaufgabe in Paris ohne Probleme 3:0 gegen den Franzosen Benjamin Bonzi. Tamara Korpatsch gewann gegen die Spanierin Sara Sorribes-Tormo glatt in 2 Sätzen. Jannik Hanfmann musste sich nach einem 1:3 gegen Hamad Medjedovic aus Serbien verabschieden.
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15: Ich bin Justin Hamm. Internationale Friedensmissionen sind derzeit stark in Gefahr. Das zeigt ein Bericht des Stockholmer SIPRI-Instituts. Demnach gab es in den vergangenen 25 Jahren nie so wenige UN-Blauhelme und andere Einsatzkräfte bei Friedensoperationen wie zuletzt. Kollegin Julia Weschenbach, was sind die Gründe dafür?
16: Ein perfekter Sturm aus finanziellen und politischen Faktoren, sagen die Forscher. Allein den UN-Blauhelmen fehlten im vergangenen Jahr 2 Milliarden US-Dollar. Die USA schulden den Vereinten Nationen Milliarden an Mitgliedsbeiträgen, unter anderem für die Friedensmissionen. Die Finanzprobleme könnten dramatische Folgen haben. Mehr Konflikte, die zivile Bevölkerung härter treffen.
15: In weiten Teilen Bayerns liegt die Waldbrandgefahr mittlerweile bei Stufe 4, dem zweithöchsten Wert. Besonders betroffen sind der Nordwesten und die Mitte des Freistaats, meldet der Deutsche Wetterdienst. Zur Wochenmitte droht in einzelnen Regionen sogar die höchste Stufe 5. Das Forstministerium erinnert, im Wald gilt von März bis Oktober Rauchverbot. Die Geburtenrate sinkt seit Jahren. Nun wird über mögliche Kürzungen beim Elterngeld gesprochen. Familienministerin Prien von der CDU hatte diese ins Spiel gebracht. Der Koalitionspartner warnt nun. SPD-Politikerin Schmidt sagte dem Spiegel, Familienpolitik müsse planbar und verlässlich sein. Kimi Antonelli ist in der Formel 1 weiter nicht zu stoppen. Der 19 Jahre alte Italiener hat in Kanada sein 4. Rennen in Folge gewonnen. In Montreal fuhr der Mercedes-Pilot vor Lewis Hamilton im Ferrari und Max Verstappen im Red Bull über die Ziellinie. Antonellis Teamkollege und WM-Kontrahent George Russell schied mit einem Motorschaden aus. Der deutsche Nico Hülkenberg im Audi kam nicht in die Punkte, er wurde 12.
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